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1: Ich bin Yves Simon. Im Bundestag wird heute über neue Wege zu mehr Organspenden beraten. Eine fraktionsübergreifende Gruppe wirbt für die Widerspruchsregelung, nach der alle Erwachsenen als Spender gelten, wenn sie nicht aktiv widersprechen. Im zentralen Online-Register haben bisher etwa 579.000 Menschen ihre Haltung festgehalten. Über 80% stimmen einer Organentnahme zu. Ende letzten Jahres haben etwa 8.200 Menschen in Deutschland auf ein Spenderorgan gewartet. Die Ukraine verstärkt offenbar ihre Angriffe auf Russland massiv. Unter anderem sind Ziele auf der besetzten Krim getroffen worden. In Sewastopol ist den ganzen Tag über der Strom ausgefallen und Benzin ist auch knapp. Auch in Russland selbst führen ausgefallene Raffinerien zu langen Schlangen an Tankstellen. Moskau bittet deswegen Kasachstan um zusätzliche Benzinlieferungen. Deutschland ist Single oder lebt zumindest ganz gerne allein in der Wohnung. Im letzten Jahr hat es laut Statistischem Bundesamt 17,3 Millionen Single-Haushalte gegeben. Das war gut jede fünfte Person. Im Vergleich zum Vorjahr hat sich nicht viel geändert. Aber wenn man sich die letzten 20 Jahre so anschaut, da ist der Anstieg der Single-Zahlen schon bemerkenswert. Claudia Wächter berichtet.
2: Daten, warum nicht? Aber zusammenleben? Nein, viele junge Leute, die leben allein, Frauen etwas häufiger als Männer. Aber top in Sachen Solo-Haushalt, das ist die Gruppe der über 65-Jährigen. Da ist fast jeder dritte Single. Alleinstehende wohnen übrigens eher in Großstädten als auf dem Land. Und im EU-Vergleich, da liegen wir in Sachen Single-Haushalte über dem Durchschnitt.
1: Der Times Square in New York voll mit Deutschlandfahnen. In New York haben sich hunderte Deutschlandfans am Times Square auf das letzte WM-Gruppenspiel der DFB-11 heute Abend eingestimmt. In weißen Trikots und mit schwarz-rot-goldenen Fahnen wurde gesungen, gehüpft und natürlich gefeiert. Deutschland hat den Gruppensieg vor der Partie gegen Ecuador heute Abend ja schon sicher. Für die Südamerikaner geht es aber noch um den Einzug in die K.O.-Phase. Die werden also versuchen, ordentlich dagegen zu halten. Auch eine Gruppe Ecuador-Fans hat es am Times Square mitgefeiert.
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1: Ich bin Yves Simon. 2 Wochen vor dem NATO-Gipfel in Ankara haben Deutschland, Frankreich, Großbritannien, Italien und Polen eine Stärkung des Bündnisses zugesagt. Die Staats- und Regierungschefs der sogenannten E5-Länder waren auf Einladung von Kanzler Merz nach Berlin gekommen. Sie haben sich für höhere Verteidigungsausgaben ausgesprochen. Außerdem setzen sie auf eine Partnerschaft mit den USA, trotz des angespannten Verhältnisses. Verteidigungsminister Pistorius hat das Aus für das Fregattenprojekt F-126 mit explodierenden Kosten und massiven Verzögerungen begründet. Die Ausgaben sind von ursprünglich 10 auf 18 Milliarden Euro gestiegen. Rund 2,3 Milliarden Euro sind schon geflossen. Schadensersatzforderungen gegen die beteiligte Werft hätten kaum noch Aussicht auf Erfolg. Ein hartes Ende ist besser als eine jahrelange Hängepartie, meint Pistorius. Bei der Fußball-WM trifft Deutschland am Abend im letzten Gruppenspiel auf Ecuador. Bundestrainer Nagelsmann hat gerade angekündigt, dass es 2 Veränderungen in der Startelf geben wird. Antonio Rüdiger und David Raum werden die verletzten Schlotterbeck und Brown ersetzen.
2: Deswegen werden wir die Wechsel vornehmen, die wir vornehmen müssen. Erstmal, weil Nene angeschlagen ist, wie ihr heute im Abschlusstraining gesehen habt. Und weil Schlotti sich leider schwer verletzt hat. Sonst werden wir erstmal so auch ins Spiel gehen, wie die letzten Spiele auch. Und dann im Verlauf des Spiels versuchen wieder gute Entscheidungen zu treffen, im Hinblick dann auch auf die K.O.-Runde.
1: Heißt auch, Dennis Undav bleibt erstmal weiterhin Premium-Joker. Anstoß gegen Ecuador ist um 22 Uhr unserer Zeit. Und diese Nacht ist schon gespielt worden bei der Fußball-WM. Brasilien hat die Gruppe C gewonnen. Ein 3:0-Sieg gegen Schottland hat zum Gruppensieg gereicht. Damit ist Schottland Dritter. Marokko hat Haiti mit 4:2 besiegt und ist damit neben Brasilien ins 16-Finale eingezogen. Haiti dagegen ist raus. Und jetzt um 3 Uhr starten die letzten Spiele in Gruppe A. Mexiko, Tschechien und Südafrika gegen Südkorea.
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1: Ich bin Yves Simon. Bei der Fußball-WM spielt Deutschland heute Abend das letzte Gruppenspiel gegen Ecuador. Dennis Undaff wird dabei weiter Edeljoker bleiben. In der Nacht hat Bundestrainer Nagelsmann angekündigt, dass er nur Antonio Rüdiger für Nico Schlotterbeck und David Raum für Nathaniel Brown ins Team bringen wird. Mehr Wechsel würden nur Unruhe bringen, meint Nagelsmann. Mit seiner Rolle ist Undaff aber zufrieden, wie er gerade gesagt hat.
2: Also wenn es nicht fein wäre, dann wäre ich nicht hier. Wir hatten Rollengespräche. Ich versuche einfach nur guten Input zu bringen, ob es von Anfang an ist oder von der Bank. Das ist das Wichtigste, dass das Team gewinnt.
1: Die deutschen Fans glauben jedenfalls fest an einen Sieg. Einige haben schon am Times Square in New York gefeiert. Anstoß gegen Ecuador ist um 22 Uhr. In Frankreich verschärft sich die Hitzewelle weiter. Für fast das ganze Land gilt inzwischen die höchste Warnstufe rot. Teilweise werden bis zu 41 Grad gemessen. Wasser ist in einigen Supermärkten schon ausverkauft und es kommt zu Stromausfällen. Züge und Prüfungen werden abgesagt. Ab heute rechnen Meteorologen örtlich auch mit Unwettern. Ab Freitag sollen die Temperaturen in Frankreich langsam wieder zurückgehen. Im Prozess um den Tod eines Zugbegleiters in Rheinland-Pfalz hat der angeklagte Schwarzfahrer die Tat eingeräumt und sich über seine Anwältin bei den Angehörigen entschuldigen lassen. Der 26-Jährige soll den Bahnmitarbeiter bei einer Ticketkontrolle nahe Landstuhl so heftig geschlagen haben, dass dieser an einer Hirnblutung gestorben ist. Die Familie zweifelt an der Aufrichtigkeit der Entschuldigung. Ein Video der Tat ist im Gerichtssaal gezeigt worden. Daraufhin sind teilweise Tränen geflossen. Der Hopfenanbau in Deutschland ist von der UNESCO als immaterielles Kulturerbe anerkannt worden. Besonders die Anbaugebiete in der Hallertau in Oberbayern, aber auch Tettnang, Spalt in Franken, Elbe-Saale und Bitburg profitieren von der Auszeichnung. In München wurden bei einem Festakt 11 neue Kulturerbe-Traditionen gewürdigt, darunter neben dem Hopfenanbau auch das Schmiedehandwerk und die traditionelle Trachtenpflege.
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1: Ich bin Yves Simon. Schönen guten Morgen. Die Ministerpräsidenten und Präsidentinnen der Länder treffen sich heute in Berlin. Das wichtigste Thema der MPK, also der Ministerpräsidentenkonferenz, das Thema Finanzen. Thomas Pleskin berichtet für uns aus Berlin.
2: Die Länder und auch die Kommunen fordern vom Bund mehr finanzielle Unterstützung, wenn es darum geht, Bundesregelungen umzusetzen. Es geht etwa um Kosten für die Sozialhilfe oder für das Kindergeld. Die gesetzlichen Vorgaben kommen aus Berlin und müssen in den Ländern umgesetzt werden. Und bei der MPK heute wollen die Länderchefs an das Prinzip der Konnexität erinnern. Das bedeutet, wer bestellt, der muss auch bezahlen.
1: Der Bundestag debattiert heute über die Organspende und da steht die sogenannte Widerspruchslösung im Fokus. Das bedeutet, Erwachsene könnten bald automatisch als Spender gelten, solange sie nicht wirklich aktiv widersprechen. Im zentralen Online-Register haben bisher etwa 579.000 Menschen ihre Haltung festgehalten. Mehr als 82% stimmen einer Organentnahme zu. Rund 8.200 Menschen warten momentan in Deutschland auf ein Spenderorgan. Das Deutsche Studierendenwerk warnt vor einem möglichen Aus für Minijobs für Studis. Nach den neuen Rentenplänen der Regierung sollen Minijobs ohne Sozialabgaben bald nur noch für Schüler gelten. Studierende würden damit eine wichtige Einnahmequelle verlieren, heißt es. Auch der Bauernverband hält die Abschaffung von Minijobs für wirtschaftlichen Unsinn. Ähnlich hat sich auch die Gastrobranche geäußert. Bei der Fußball-Weltmeisterschaft hat Brasilien Schottland mit 3:0 geschlagen. Starspieler Vinicius Junior hat dabei gleich doppelt getroffen. Brasilien steht damit in der nächsten Runde. Die Schweiz hat mit 2:1 gegen Kanada den Co-Gastgeber gewonnen. Beide Teams sind im 16. Finale. Bosnien-Herzegowina schickt Katar mit einem 3:1 aus dem Turnier und Marokko hat mit 4:2 gegen Haiti gewonnen, sich sehr schwer getan und ist aber auch eine Runde weiter. Haiti dagegen ist raus.
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10: Ich bin Leon Durst. Guten Morgen. Auf einem Feld an der Umgehungsstraße Elsenfeld hat es am Nachmittag gebrannt. Nach Angaben von Kreisbrandrat Martin Spilger ist ein mehrere Fußballfelder großer Stoppelacker komplett abgebrannt. Hohe Temperaturen und starker Wind sorgten dafür, dass sich die Flammen sehr schnell über die Fläche ausbreiten konnten. Kurzzeitig bewegte sich das Feuer auch in Richtung eines Aussiedlerhofs. Deshalb lag der Fokus der Feuerwehr auf dem Schutz der Gebäude. Ein Feuerwehrmann wurde bei dem Einsatz an der Hand verletzt und ins Krankenhaus gebracht. Insgesamt waren 4 Feuerwehren im Einsatz. Außerdem wurde eine Drohne genutzt, um mögliche Brandnester aus der Luft zu kontrollieren. Bei einem Unfall auf der Staatsstraße bei Goldbach sind 2 Menschen verletzt worden. Ein 30-jähriger Autofahrer wollte am Nachmittag aus Richtung Aschaffenburg nach links in die Stockstädter Straße abbiegen. Dabei übersah er vermutlich einen entgegenkommenden Mazda und stieß frontal mit ihm zusammen. Der 30-jährige und der 23-jährige Mazda-Fahrer wurden leicht verletzt und kamen in Krankenhäuser. Beide Autos mussten abgeschleppt werden. Der Schaden liegt im 5-stelligen Bereich. Einen eher ungewöhnlichen Anblick gab es am Nachmittag in Aschaffenburg. Venezianische Ruderer sind am Main entlang gefahren. Teilnehmer aus ganz Europa haben bei der Veranstaltung mitgemacht. Die Ruderfahrt hier wurde von der Rudergemeinschaft Germania 1986 e.V. aus Frankfurt organisiert. Peter Hecker, Vorstand der Wassersportfreunde Neptun, sagte vor Ort:
11: Es ist schon, ich glaube, die 12. Wanderfahrt, die diese Gruppe durchführt. Wir sind gerne Gastgeber eben und repräsentieren Aschaffenburg auch damit, denke ich.
10: Und das passiert heute noch im Primavera-Land. Der Ortsbeirat Mitte besucht das neue Insektenbiotop im Stadtgarten Gelnhausen. Der Stadtjugendring Aschaffenburg lädt zum Tag der offenen Tür ein. Und in Sulzbach am Main spricht der Marktgemeinderat über höhere Beiträge für Krippe, Kindergarten und Hort ab September 2026. Und alle Nachrichten aus der Welt.

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2: Ja, wir stecken weiter in der Hitzeblase und die bläst sich auch noch weiter auf. Heute bei bis 38 Grad, morgen und auch am Samstag 40 Grad, sogar bis 41 Grad am Samstag. Das ist dann der Höhepunkt. Und wenn wir bis dahin noch nicht selbst geschmolzen sind, dann bekommen wir am Sonntag die Abkühlung in Form von Hitzegewittern und teils kräftigen Schauern. Die sollen dann dafür sorgen, dass wir dann nächste Woche wieder so bei 30 Grad in der Spitze landen werden. Schauen wir noch auf die aktuellen Temperaturen, da sind wir jetzt bei 19 bis 22 Grad und damit ist es 6 Uhr.
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3: Ich bin Dominik Schweiger. Guten Morgen. Gut 5 Monate ist es her, dass der neue Wehrdienst gestartet ist und offenbar wollen jetzt mehr Menschen zur Bundeswehr. Laut Verteidigungsministerium sind seit Jahresbeginn über 38.000 Bewerbungen eingegangen, fast ein Viertel mehr als im Vorjahreszeitraum. Auch konkret in puncto Wehrdienst schaut's für die Bundeswehr ganz gut aus, demnach hat jeder 5. angeschriebene junge Mann Interesse am Dienst geäußert. In Frankreich verschärft sich die Hitzewelle weiter. Für fast das ganze Land gilt inzwischen die höchste Warnstufe Rot. Teils werden bis zu 41 Grad gemessen. Wasser ist an einigen Stellen in den Supermärkten ausverkauft. Es kommt zu Stromausfällen, Züge und Prüfungen werden abgesagt. Ab heute rechnen Meteorologen örtlich mit Unwettern. Ab Freitag sollen die Temperaturen langsam zurückgehen. Im Bundestag geht's heute ums Thema Organspende, konkreter um die sogenannte Widerspruchslösung. Damit würde jeder Erwachsene automatisch zum Spender werden, es sei denn, man widerspricht ausdrücklich. Im zentralen Online-Register für Organspende haben sich mittlerweile gut 580.000 Menschen registriert. 4 von 5 haben einer uneingeschränkten Spende zugestimmt. Etwa 8.200 Menschen warten momentan auf ein Spenderorgan. Der ADAC ist ja eigentlich der Club der Autofahrer, hat jetzt aber die Deutsche Bahn getestet. Nach 118 ICE-Fahrten in Deutschland haben die Testerinnen und Tester der Bahn ein gemischtes Zeugnis ausgestellt. Nur 104 Fahrten fanden überhaupt statt, pünktlich waren 41%. Oft haben die Anschlüsse nicht geklappt, Infos in der DB-App waren oft nicht wirklich zuverlässig. Gute Noten gab's dafür aber für Sauberkeit, Klima, WLAN und Bordbistro.
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2: Und damit haben wir es 6:02. Schönen guten Morgen an alle, die schon unterwegs sind. Und da solltet ihr momentan noch ohne Probleme vorankommen. Wir haben keine Staumeldungen für euch. Ich habe 2 Blitzeranhänger, einmal auf der A3 Richtung Frankfurt am Offenbacher Kreuz unter der Brücke, schön im Schatten. Da steht der Blitzeranhänger in der Baustelle, da in der 60er. Und Kleinwelsheim, Ortseingang, wenn ihr von Seligenstadt kommt, am Wasserschlösschen. Und wenn ihr was melden könnt, dann ruft uns immer gerne an unter der 0800 66 66 400.
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2: Na, wie habt ihr geschlafen? Ja, war ja wieder eine tropische Nacht, also Temperaturen meist über 20 Grad und ich lag dann doch ziemlich lange wach und habe mir gedacht, ja dann, wenn ich schon nicht schlafen kann, kann ich auch die Morgensendung moderieren. Ne? Also machen wir uns jetzt zusammen hier fit mit Katy Perry. Geht's jetzt hier für euch im Wohlfühlradio. Schönen guten Morgen.

0: Guten Morgen, Primavera Land. 6:08. Wir starten hier zusammen rein in den Donnerstag. Mal mehr, mal weniger ausgeschlafen. Je nachdem, wie warm es bei euch inzwischen ist im Schlafzimmer. Ja, noch ein bisschen müssen wir durchhalten, bevor dann die Temperaturen wieder etwas nachgeben in der kommenden Woche. Einige sprechen ja nicht mal mehr von einer Hitzewelle, sondern von einem zu warmi. Ja. Und zu warm ist es vielleicht für Sport. Vielleicht aber auch nicht, weil einige wollen dann doch nicht auf ihr Training verzichten. Und da sprechen wir heute mal drüber, wie ihr auch in diesen Tagen das Sportprogramm durchziehen könnt. Man muss da halt ein paar Dinge beachten. Außerdem stellen wir euch Menschen vor, die in ziemlich außergewöhnlichen Outfits über den Main schippern, nämlich als Gondoliere wie in Venedig. Schon ziemlich verrückt. Habt ihr vielleicht gestern auf dem Main bei Aschaffenburg gesehen. Und wir gucken natürlich auch schon mal aufs Wochenende. Wir haben ein paar Veranstaltungstipps für euch rausgesucht und wir verraten euch auch die besten Orte zum Abkühlen. Viele werden natürlich heute auch nochmal ins Freibad oder an den See fahren, nochmal erfrischen, bevor dann am Abend Fußball geguckt wird. Wie sieht denn eigentlich euer perfekter Badetag aus? Was braucht's dafür?
1: Beachvolleyball.
2: Gute Freunde und irgendwie ein paar Spiele, bisschen was zu trinken, zu essen.
1: Vielleicht auch ein Kasten Bier.
2: Ein gutes Buch gehört immer dazu, gute Stimmung, ein paar Snacks.
3: Eine Badehose und ein Tuch.
4: Sonnencreme.
5: Am Campingstuhl, dass man nicht auf dem Boden sitzen muss.
4: Richtig viel braucht es eigentlich nicht. Ein Eis vielleicht. Und vielleicht Wasserpistolen.
0: Oh, Wasserpistole, das ist gut. Also Wasserpistolen auffüllen und Wasserflaschen auffüllen. Dann kommen wir hoffentlich auch gut durch diesen Donnerstag. Und wir liefern euch da die passende Sommermusik. Jetzt hier von Matt Bianco.

Barry White hier bei Radio Primavera, 18 Minuten nach 6. Ja, momentan reicht da wirklich ein Funken und plötzlich steht alles in Flammen. Extrem hohe Waldbrandgefahr bei dieser Hitze und Trockenheit. Die höchste Warnstufe haben wir hier im Primavera-Land erreicht. Deswegen ist die Feuerwehr nonstop in Hab-8-Stellung. Jetzt gab es einen großen Einsatz bei Elsenfeld. Da habt ihr vielleicht von Weitem auch schon die Rauchwolken gesehen. Ein Acker ist da komplett runtergebrannt. Gleich bekommt ihr die Infos in den Primavera-Nachrichten um 6:30 von Kollege Leon Durst.

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11: Der Temperatur-Hotspot gestern war Schafheim mit 36,8 Grad. Und das wird heute definitiv noch getoppt. Bis 38 Grad sind heute drin. Den ganzen Tag scheint die Sonne kräftig. Nur leichte Quellwolken zum Public Viewing. Am Abend haben wir immer noch sehr warme 25 bis 31 Grad. Das bei einem klaren Himmel. Und jetzt bereits Temperaturen bei 22 Grad. Damit ist es 6:30.
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12: Ich bin Leon Durst. Guten Morgen. Auf einem Feld an der Umgehungsstraße Elsenfeld hat es am Nachmittag gebrannt. Nach Angaben von Kreisbrandrat Martin Spilger ist ein mehrere Fußballfelder großer Stoppelacker komplett abgebrannt. Hohe Temperaturen und starker Wind sorgten dafür, dass sich die Flammen sehr schnell über die Fläche ausbreiten konnten. Insgesamt waren 4 Feuerwehren im Einsatz. Außerdem wurde eine Drohne genutzt, um mögliche Brandnester aus der Luft zu kontrollieren. Kreisbrandrat Martin Spilger sagte uns vor Ort:
13: 2 kurze Schreckmomente gab es auch. Das Feuer ist über eine abgelöschte Linie drüber gesprungen und hat sich sehr, sehr schnell in Richtung Aussiedlerhof bewegt. Und dann war unser Fokus voll auf dem Schutz der Anwesen und der Gebäude. Der zweite Schreckmoment war ein verletzter Feuerwehrmann, der gestürzt ist und sich an der Hand verletzt hat. Er ist ins Krankenhaus gebracht worden und wird behandelt.
12: Bei einem Unfall auf der Staatsstraße bei Goldbach sind 2 Menschen verletzt worden. Ein 30-jähriger Autofahrer wollte am Nachmittag aus Richtung Aschaffenburg nach links in die Stockstädter Straße abbiegen. Dabei übersah er vermutlich einen entgegenkommenden Mazda und stieß frontal mit ihm zusammen. Der 30-jährige und der 23-jährige Mazda-Fahrer wurden leicht verletzt und kamen in Krankenhäuser. Beide Autos mussten abgeschleppt werden. Der Schaden liegt im 5-stelligen Bereich. Einen eher ungewöhnlichen Anblick gab es am Nachmittag in Aschaffenburg. Venezianische Ruderer sind am Main entlang gefahren. Teilnehmer aus ganz Europa haben bei der Veranstaltung mitgemacht. Die Ruderfahrt hier wurde von der Rudergemeinschaft Germania 1986 e.V. aus Frankfurt organisiert. Und das passiert heute noch im Primavera-Land. Der Ortsbeirat Mitte besucht das neue Insektenbiotop im Stadtgarten Gelnhausen. Der Stadtjugendring Aschaffenburg lädt zum Tag der offenen Tür ein. Und in Sulzbach am Main spricht der Marktgemeinderat über höhere Beiträge für Krippe, Kindergarten und Hort ab September 2026. Und alle Nachrichten aus der Welt gibt's wieder zur vollen Stunde.
11: Danke dir, Leon.
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11: Da haben wir normalen Verkehr um diese Uhrzeit. Ich habe da keine Staumeldungen für euch. Die Blitzeranhänger natürlich noch. A3 Richtung Frankfurt am Offenbacher Kreuz unter der Brücke in der Baustelle seit gestern wieder in der 60er-Zone. Und Kleinwelsheim Ortseingang, wenn ihr von Seligenstadt kommt, am Wasser.

0: 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Jetzt habe ich doch noch eine aktuelle Verkehrsmeldung für euch reinbekommen. Von der A3 Richtung Frankfurt. Gegenstände liegen auf der Fahrbahn zwischen Marktheitenfeld und Rohrbrunn. Da bitte aufpassen. Wenn ihr was melden könnt, dann ruft uns gerne an 0800 66 66 400. Dann geben wir das weiter und können allen anderen hier Bescheid geben.
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0: Schönen guten Morgen. 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

0: 6.39 Uhr, so den ersten Kaffee draußen genießen, jetzt auf dem Balkon oder auf der Terrasse, bevor es dann zur Arbeit geht, an diesem lauen Sommermorgen. Hier ist Radio Primavera, wir machen uns fit für die jetzt noch heißere zweite Wochenhälfte. Und da geben wir euch jetzt schon mal ganz viele gute Nachrichten mit rein in euren Tag. Viele freuen sich natürlich auf Fußball heute Abend, haben sich schon mit den Nachbarn verabredet zum gemeinsamen Gucken, ja, oder gehen auch zum Public Viewing. Es passiert noch mehr Schönes auf der Welt. Anna-Maria Arsenovic hat jetzt wieder für euch die positiven Meldungen rausgesucht.
1: Wer zum kommenden Wintersemester ein Studium beginnen möchte, hat gute Aussichten. Rund 2/3 der Studiengänge an deutschen Hochschulen sind inzwischen zulassungsfrei. Das bedeutet, dass weder ein NC noch besondere Eignungstests erforderlich sind. Vor 6 Jahren war das noch deutlich anders. Damals waren etwa 40% der Studienangebote beschränkt. Dann sorgt auf Gran Canaria moderne Technik für mehr Sicherheit an den Stränden. Ein intelligentes Notfallsystem hat jetzt bereits bei der Rettung von 2 Badegästen geholfen. Die sogenannten smarten Rettungssäulen alarmieren im Ernstfall automatisch die Rettungskräfte und stellen innerhalb weniger Sekunden aufblasbare Rettungsringe bereit. Ziel ist es, Menschen in Not noch schneller Hilfe zukommen zu lassen und die Sicherheit an den Küsten weiter zu erhöhen.
0: Danke dir, Anna-Maria. Also mal wieder ein positives Beispiel dafür, wie technische Innovationen unser Leben bereichern und Leben retten können. Hier ist Radio Primavera. Ich wünsche euch jetzt einen sicheren Start in den nächsten Hitzetag und wir versorgen euch hier mit schöner Musik von Eric Clapton.

0: 6.47 Uhr mit Madonna grooven wir uns schon mal ein, aber möglichst ohne Anstrengung. Euch einen guten Start in diesen Donnerstag.
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0: Bei der Fußball-WM hat Brasilien Schottland mit 3:0 geschlagen. Starspieler Vinicius Junior hat dabei gleich doppelt getroffen. Brasilien steht damit in der nächsten Runde. Die Schweiz hat mit 2:1 gegen den Co-Gastgeber Kanada gewonnen. Beide Teams sind im 16-Finale. Bosnien-Herzegowina schickt Katar mit einem 3:1 aus dem Turnier. Und Marokko hat mit 4:2 gegen Haiti gewonnen und ist eine Runde weiter. Haiti ist raus. Heute trifft die deutsche Nationalelf auf Ecuador. Anpfiff um 22 Uhr deutscher Zeit. Wir sind ja bereits für die K.O.-Runde qualifiziert, aber Julian Nagelsmann will trotzdem in Bestbesetzung antreten. Bis auf die beiden Verletzten Nico Schlotterbeck und Nathaniel Brown. Für sie treten jetzt Antonio Rüdiger und David Raum an. Und Dennis Undaff soll wieder als Joker von der Bank aus starten. Das Spiel gucken könnt ihr natürlich auch wieder mit vielen anderen Menschen zusammen bei den Public Viewings, wie zum Beispiel auf dem Aschaffenburger Volksfest oder im Biebers in Erlenbach und auch in vielen anderen Locations und Sportsbars. Auf primavera24.de bekommt ihr da den Überblick.
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4: Das ist jetzt der 8. Tag in Folge, an dem wir über 30 Grad kriegen. Und es wird nicht der letzte Tag gewesen sein. Ne? Am Wochenende knacken wir die 40 tatsächlich, bis dann ein paar Hitzegewitter dem Ganzen ein Ende setzen sollen. Wobei Ende ist jetzt auch übertrieben, nächste Woche ja auch um 30 Grad. Auf jeden Fall heute 38 Grad der Topwert, fast ungetrübter Sonnenschein, nur leichte Quellwolken. Und aktuell liegen wir schon bei 22 bis 24 Grad. 7 Uhr.
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5: Ich bin Dominik Schweiger. Guten Morgen. Am Wochenende könnten wir an einigen Stellen die 40-Grad-Marke knacken. Wegen der Hitze macht die Bahn ein Angebot. Wer da nicht mit dem Zug fahren will, kann seine Reise kostenlos stornieren. Das gilt bis zum 30. Juni, wenn das Ticket bis zum 23. Juni gekauft wurde. Auch für die Bahn wird die Hitze zur Belastung. Weichen und Schienen können durch die Temperaturen kaputt gehen und es steigt das Risiko für Böschungsbrände. Im Bundestag geht's heute unter anderem um die Organspende. Über die Fraktionsgrenzen hinaus sprechen sich viele Abgeordnete für die sogenannte Widerspruchslösung aus. Damit würde jeder Erwachsene zum Spender werden, es sei denn, man widerspricht ausdrücklich. Außerdem wird über das Recht auf Reparatur abgestimmt. Mehr von Lea Matschulat.
6: Die Waschmaschine ist kaputt. Gleich eine neue kaufen. Häufig ist eine Reparatur günstiger und schont außerdem noch Ressourcen. Die neue Regelung wird Hersteller von Waschmaschinen, Mobiltelefonen und Co. dazu verpflichten, ein defektes Gerät innerhalb der üblichen Lebensdauer zu reparieren. Neue Geräte müssen außerdem so gebaut werden, dass sie gut zu reparieren sind.
5: Seit es den neuen Wehrdienst gibt, wollen mehr Menschen zur Bundeswehr. Über 38.000 Bewerbungen sind laut Verteidigungsministerium seit Jahresbeginn eingegangen. Das ist knapp ein Viertel mehr als im gleichen Zeitraum im Jahr davor. Von den Bewerberinnen und Bewerbern werden auch recht viele genommen, nämlich gut 11.000. Der Wehrdienst bleibt in Deutschland weiter freiwillig, zumindest so lange, wie sich genügend Rekruten finden. Heute Abend geht es für die deutsche Fußballnationalmannschaft ins letzte Gruppenspiel gegen Ecuador. Anstoß ist um 22 Uhr. Mittlerweile haben sich weitere Teams für die K.O.-Runde qualifiziert. Für Bosnien-Herzegowina ist es nach dem 3:1 gegen Katar. Brasilien ist nach seinem 3:0 gegen Schottland Gruppensieger. Außerdem ziehen Marokko, die Schweiz, Kanada, Südafrika und Mexiko ins 16. Finale ein.
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4: 7:02, da läuft nicht nur der Schweiß, sondern auch der Verkehr. Immerhin, wir haben keine größeren Staus aktuell. Aber noch die Blitzeranhänger auf der A3 Richtung Frankfurt am Offenbacher Kreuz unter der Brücke in der Baustelle 60er-Zone und Kleinwelsheim-Ortseingang, wenn ihr von Seligenstadt kommt, am Wasserschlösschen. Ihr könnt euch gerne melden, falls ihr was mitbekommt, einen Stau oder einen Blitzer, dann gerne anrufen oder eine WhatsApp zu uns schicken. Euch eine gute Fahrt.
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4: Schönen guten Morgen euch und gleich habe ich eine schöne Geschichte. Bei den Temperaturen auf dem Main paddeln, das passt. Das Ganze aber in einem venezianischen Gondolero-Kostüm, das ist außergewöhnlich. Und deswegen haben wir bei Aschaffenburg mal diese Gondolere abgefangen und wollten mal wissen, was da dahinter steckt. Das hört ihr gleich hier bei mir in der Show. Und jetzt gibt's den Flashdance für euch. Irene Cara hier bei Radio Primavera. Servus.

0: Euch einen guten Start in diesen Donnerstag mit Radio Primavera und Aura Dione. Wir haben es 7:09 und jetzt wird's hier sehr international. Achtung, wir konnten jetzt einen Hauch Venedig im bayerischen Nizza erleben. Also auf dem Main, da waren jetzt venezianische Ruderer unterwegs. Ja, tatsächlich so, wie man das kennt von den Gondolieren aus Venedig. Die waren da im passenden Outfit auf unserem Main bei Aschaffenburg, sind da gerudert in gestreiften Oberteilen mit diesen Hüten. Was steckt da dahinter? Also das Ganze ist organisiert worden von der Rudergemeinschaft Germania aus Frankfurt. Die haben diesmal ihre Route von Aschaffenburg nach Frankfurt gelegt und wir haben mal die Ruth Glück gefragt. Sie ist die Gründerin des venezianischen Karnevals. Wie reagieren denn die Leute, wenn sie euch sehen in diesen Kostümen da auf dem Main?
1: Überwiegend oder zu 100% überrascht und freuen sich sehr. Wir haben in der Corona-Zeit angefangen, damit sind zu zweit gelaufen und die Leute waren alle sehr dankbar, dass wir damit auch ein Stück Freude gebracht haben.
0: Ja, Freude auch bei diesen hitzigen Temperaturen, da ist das bestimmt auch eine klebrige Angelegenheit, aber wirklich eine schöne Geschichte. Die venezianischen Ruderer bei uns auf dem Main. Also jetzt wisst ihr Bescheid, da steckt die Rudergemeinschaft Germania aus Frankfurt dahinter. Initiiert ist das Ganze übrigens worden von einem Venezianer. Und ihr könnt euch auf primavera24.de da auch mal die Bilder dazu anschauen.

Wir sind euer Wohlfühlradio Jackson Brown hier bei Primavera, 13 Minuten nach 7. Jetzt gibt's eine aktuelle Meldung aus der Stauzentrale für euch auf der A66 Richtung Frankfurt. Da ist ein Unfall passiert zwischen Hanau Nord und Hanau West. Da haben wir eine ungesicherte Unfallstelle. Da wird es jetzt wahrscheinlich im Berufsverkehr auch recht schnell stauen. Wir behalten das im Blick. Ungesicherte Unfallstelle auf der A3 Richtung, auf der A66 Richtung Frankfurt zwischen Hanau Nord und Hanau West. Da bitte aufpassen.

Tina Turner hier bei Radio Primavera um 7.16 Uhr. Es gibt zwei Themen, die werden heute überall angesprochen, auf die eine oder andere Art, verbal oder einfach nur stöhnend, die Hitze. Thema Nummer eins. Thema Nummer zwei, natürlich das Fußballspiel heute Abend, Deutschland gegen Ecuador. Und wir verbinden jetzt beides und machen mal den ersten Hydration Break des Morgens, also die erste Trinkpause. Ja, immer schön Wasser trinken. Ich habe mir gerade mal meine Wasserflasche aufgefüllt. Ja, der Körper schwitzt das ja schneller raus, als wir gucken können. Also in diesem Sinne, Prost. So, ja, nicht vergessen, viel zu trinken. Es gibt durchaus aber noch weitere wichtige Themen aus der Region und wir informieren euch hier natürlich über das Wichtigste aus dem Primavera-Land gleich wieder in den Nachrichten um 7:30 Uhr.

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6: Die Sonne heizt das Primavera-Land weiter auf. 22 Grad in Unteraffenbach, 23 in Elsenfeld, 24 haben wir in Seligenstadt. Bis 38 Grad heute, das ist der Rekord bisher und der wird dann direkt morgen und am Samstag wieder gebrochen. Bis 41 Grad gibt's am Wochenende und dann kommen ja irgendwann die Hitzegewitter. Damit haben wir es 7:30.
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8: Ich bin Leon Durst. Guten Morgen. Auf einem Feld an der Umgehungsstraße Elsenfeld hat es am Nachmittag gebrannt. Nach Angaben von Kreisbrandrat Martin Spilger ist ein mehrere Fußballfelder großer Stoppelacker komplett abgebrannt. Hohe Temperaturen und starker Wind sorgten dafür, dass sich die Flammen sehr schnell über die Fläche ausbreiten konnten. Insgesamt waren 4 Feuerwehren im Einsatz. Außerdem wurde eine Drohne genutzt, um mögliche Brandnester aus der Luft zu kontrollieren. Kreisbrandrat Martin Spilger sagte uns vor Ort:
9: 2 kurze Schreckmomente gab es auch. Das Feuer ist über eine abgelöschte Linie drüber gesprungen und hat sich sehr, sehr schnell in Richtung Aussiedlerhof bewegt. Und dann war unser Fokus voll auf dem Schutz der Anwesen und der Gebäude. Der zweite Schreckmoment war ein verletzter Feuerwehrmann, der gestürzt ist und sich an der Hand verletzt hat. Er ist ins Krankenhaus gebracht worden und wird behandelt.
8: Bei einem Unfall auf der Staatsstraße bei Goldbach sind 2 Menschen verletzt worden. Ein 30-jähriger Autofahrer wollte am Nachmittag aus Richtung Aschaffenburg nach links in die Stockstädter Straße abbiegen. Dabei übersah er vermutlich einen entgegenkommenden Mazda und stieß frontal mit ihm zusammen. Der 30-jährige und der 23-jährige Mazda-Fahrer wurden leicht verletzt und kamen in Krankenhäuser. Beide Autos mussten abgeschleppt werden. Der Schaden liegt im 5-stelligen Bereich. Der Stadtjugendring in Aschaffenburg ist umgezogen. Heute werden beim Tag der offenen Tür die neuen Räumlichkeiten in der Ohmbachsgasse 6 präsentiert. Darin befinden sich jetzt alle Einrichtungen des Stadtjugendrings. Für Besucher gibt es Getränke, Snacks, Infostände, Mitmachangebote und Musik vom Aschaffenburger Kneipenchor sowie DJ Lee. Und das passiert heute noch im Primavera-Land. Der Ortsbeirat Mitte besucht das neue Insektenbiotop im Stadtgarten Gelnhausen. Und in Biebergemünd können sich Interessierte am Abend bei dem KEK-Forum an der Weiterentwicklung der Gemeinde beteiligen. Und alle Nachrichten aus der Welt gibt's wieder zur vollen Stunde.
6: Danke dir, Leon.
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6: Auf der A3 Richtung Frankfurt zwischen Hanau und Offenbacher Kreuz 2 Kilometer stockender Berufsverkehr. Dann haben wir die A66 Richtung Frankfurt. Ein Unfall zwischen Hanau Nord und Hanau West. Aktuell 2 Kilometer Stau. Da ist der linke Fahrstreifen blockiert. Außerdem A66 Richtung Gießen zwischen Hanauer Kreuz und Langenselbolder Dreieck. Da ein defekter LKW. Dann bitte recht freundlich auf der A3 Richtung Frankfurt am Offenbacher Kreuz unter der Brücke in der Baustelle der Blitzeranhänger in der 60er-Zone und Kleinwelsheim Ortseingang, wenn ihr von Seligenstadt kommt, am Wasserschlösschen wird geblitzt. Falls ihr noch einen Blitzer entdeckt oder von einem Stau wisst, dann ruft uns gerne an unter der 0800 66 66 400. Gute Fahrt.
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6: Schönen Donnerstag.

0: Janet Jackson hier im Wohlfühlradio für euch um 7.41 Uhr. Hier ist Primavera, damit ihr entschleunigt reinkommt in den nächsten Rekordhitzetag. Und alle, die jetzt im Freibad mal über den Boden barfuß gelaufen sind, die werden da schnell in Richtung Schatten gesprintet sein. Das ist wie wenn ihr über glühende Kohlen lauft, ne? Und es gilt auch für Parkplätze und die Straßen. Wir wollten mal wissen, wie sehr schädigt denn die Hitze eigentlich unserem Asphalt? Also Asphaltkaries im Winter, bei der Kälte, das kennen wir. Aber wie ist das jetzt in diesem Rekordsommer? Kann eine Straße bei solchen Temperaturen eventuell sogar schmelzen, wenn die 60 bis 80 Grad heiß wird? Michael Meirer von der Straßenmeisterei Hösbach.
1: Das grundsätzliche Schmelzen von Straßen, wo man öfter mal hört, das gibt's ja eigentlich so gar nicht, sondern dass der Bitumen sich halt aufweicht und durch die hohe Belastung von LKWs bilden sich dann Spurrinnen, wenn es länger heiß ist.
0: Okay, das Bitumen, das wird richtig weich, das ist das Material, mit dem diese Straßenrisse ausgebessert werden.
1: Bei einer Riss-und-Naht-Sanierung kann durchaus das Bitumen weicher werden und gegebenenfalls am Reifen hängen bleiben.
0: Ja, oder auch an den Schuhsohlen. Das ist wie wenn man in einen Kaugummi reintritt, ist in dem Fall natürlich ein sehr heißer Kaugummi. Das also bedenken, wenn ihr unterwegs seid. Und barfuß da reinzutreten, will ich mir jetzt auch gar nicht vorstellen. Also unsere Straßen, die könnten auch mal wieder eine Abkühlung vertragen. Hier ist Radio Primavera. Euch jetzt eine gute Fahrt über den heißen Asphalt. Hier mit Nathan Evans.

12 Minuten vor 8. Hier ist Radio Primavera, don't get me wrong. 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Hier ist Marc Morrison.

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22: Bei 25 Grad sind wir schon angekommen und in etwa 2 Stunden, so gegen 10, haben wir dann auch die 30 Grad Marke erreicht. Und dann am späten Nachmittag, da erwartet uns der Hitzehöhepunkt heute bei 38 Grad. Sonne, fast wolkenloser Himmel. Morgen und am Samstag geht's dann auf die 40 zu, beziehungsweise sogar drüber am Samstag. Ja, solche Temperaturen habe ich in meiner Radiolaufbahn auch noch nicht angekündigt, außer vielleicht beim Reisewetter. Ja, und dann können am Sonntag Hitzegewitter auftreten und auch kräftiger Regen. Und dann wird sich die Luft zu Beginn der neuen Woche etwas abkühlen. Damit ist es 8 Uhr.
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0: Ich bin Dominik Schweiger. Guten Morgen. Die Waschmaschine läuft nicht mehr oder das Handy ist kaputt. Künftig soll Reparieren leichter werden als Wegwerfen. Der Bundestag stimmt heute über das sogenannte Recht auf Reparatur ab. Geplant ist, dass Hersteller defekte Geräte wie Waschmaschinen oder Smartphones innerhalb ihrer üblichen Lebensdauer reparieren müssen. Außerdem spricht der Bundestag über eine mögliche Widerspruchslösung bei der Organspende. Wenn es am Wochenende bis zu 40 Grad heiß wird, muss niemand um jeden Preis in den Zug steigen. Die Deutsche Bahn ermöglicht eine kostenlose Stornierung für Tickets, die bis zum 23. Juni gekauft wurden. Das Angebot gilt bis zum 30. Juni. Auch die Bahn selbst leidet unter der Hitze, weil Schienen und Weichen beschädigt werden können und das Risiko für Böschungsbrände steigt. Seit dem Start des neuen Wehrdienstes interessieren sich deutlich mehr Menschen für die Bundeswehr. Laut Verteidigungsministerium sind seit Jahresbeginn rund ein Viertel mehr Bewerbungen eingegangen als im Vorjahreszeitraum. Auch die Zahl der Neueinstellungen ist gestiegen. Gleichzeitig läuft die neue Wehrerfassung erfolgreich. Fast alle angeschriebenen Männer haben den Pflichtfragebogen fristgerecht zurückgeschickt, hieß es. Sportlich ist es ein bedeutungsloses Spiel, stimmungstechnisch könnte es aber schon wichtig sein. Bei der Fußball-WM trifft die deutsche Nationalmannschaft am Abend auf Ecuador. Thomas Bremser berichtet.
1: Keine Experimente, das ist das Motto des Bundestrainers. Seine Mannschaft soll sich weiter einspielen und im Flow bleiben. Nur Antonio Rüdiger und David Raum rotieren rein. Dennis Undav bleibt erneut die Joker-Rolle. Der Gegner aus Ecuador bangt ums Weiterkommen, hat nur einen Punkt geholt gegen Curaçao, hatte dabei aber auch viel Pech.
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22: Jetzt um kurz nach acht auf der A3 Richtung Frankfurt. Etwas stockender Verkehr zwischen Hanau und Offenbacher Kreuz. Und dann haben wir noch die A66 Richtung Frankfurt. Zwischen Hanau Nord und Hanau West. Nach einem Unfall ist da der linke Fahrstreifen blockiert. Da staut es auf 2 Kilometer. Dann wird geblitzt auf der A3 Richtung Frankfurt, Offenbacher Kreuz, unter der Brücke in der Baustelle, das sind 60. Und Kleinwelsheim, Ortseingang, wenn ihr von Seligenstadt kommt, am Wasserschlösschen. Meldet euch gerne, wenn noch was fehlt, unter der 0800 66 66 400. Kommt gut an.
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22: Ja, damit guten Morgen auch an alle, die ihr Nachtlager im Keller aufgeschlagen haben. Ja, das ist krass, was das für ein Unterschied ist, wenn man mal im Treppenhaus so ein Stockwerk hochgeht. Also ich hoffe, ihr verkraftet das noch einigermaßen. Und die, die unterm Dach wohnen, die können vielleicht spontan umziehen. Wir denken jetzt einfach mal an Urlaub und spielen euch hier die passende Sommermusik Voyage, Voyage. Hier ist Radio Primavera. Wir sind euer Sender von hier. Servus.

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1: Wenn es jetzt nicht so heiß wäre, würde ich sagen, das ist doch die ideale Musik für ein bisschen Frühsport. Miles Smith hier für euch bei Radio Primavera um 10 nach 8. Ja, viel bewegen bei der Hitze ist nicht die beste Idee, aber trotzdem wollen natürlich viele nicht auf ihren Sport verzichten. Das ist dann auch irgendwie unbefriedigend. Ich habe jetzt auf dem Weg ins Studio heute Morgen einige gesehen, die da schon gejoggt sind, ihren Frühsport halt noch ein wenig früher machen als sonst. Also wie bleibt man denn bei dem Wetter fit, ohne dass wir danach wie ein nasser Lappen auf dem Sofa liegen? Kollegin Wolke Kilp, du hast mal gecheckt, was trotz der Hitze noch geht und wie wir das mit dem Sport am besten anstellen.
2: Genau, und die wichtigste Regel erstmal vorab, bitte nicht den Helden spielen. Also nicht mittags um 12 Uhr joggen gehen, wenn der Asphalt schon weich wird und man sich fragt, was mache ich hier eigentlich gerade? Besser sind da die frühen Morgenstunden oder halt dann am Abend. Und dann muss es auch nicht gleich das volle Power-Workout sein. Also Yoga oder leichtes Krafttraining, Schwimmen oder Aquafitness sind bei dem Wetter deutlich angenehmer. In Miltenberg gibt es im Hallenfreibad zum Beispiel Aquafitness oder auch Aquasumba, also Training im Wasser mit Musik. Das macht auch total Spaß und man fühlt sich nicht, als würde man direkt hinschmelzen. Auch in Aschaffenburg gibt es Aquafitness im Freibad. In Kleinostheim gibt es auch Wassergymnastik oder Aquafitness und sogar Aquacycling. Das ist im Prinzip wie Fitnessstudio, nur mit Abkühlung inklusive.
1: Danke dir, Wolke. Also lieber rein ins Wasser, statt raus in die pralle Sonne. Und falls ihr wasserscheu seid, Yoga im Schatten, das geht natürlich auch. Bei allem, was ihr macht, ist einfach wichtig, auf den Körper und den Kreislauf zu hören. Hier ist Radio Primavera und jetzt gibt's hier Musik für den Cool Down. Schöne Sommermusik von den Gypsy Kings hier im Wohlfühlradio.

Mit Dusty Springfield, da werden vielleicht ein paar Erinnerungen an den letzten Karaoke-Abend wach. Ja, damit wünschen wir euch einen entspannten Start in den neuen Tag. Hier ist Radio Primavera um gleich 19 Minuten nach 8. Und jetzt mal alles, was ihr gerade macht, kurz ruhen lassen. Okay, im Auto jetzt bitte nicht plötzlich anhalten natürlich, aber wir machen hier zusammen den nächsten Hydration Break. Ja, das, was die bei der Fußball-WM können, das können wir schon lange. Kräftiger Schluck aus der Wasserflasche jetzt zusammen. Prost. So, und jetzt geht's gut hydriert weiter durch die Morgenroutine. Übrigens gleich auch wieder alle Infos aus der Region. Dann bekommt ihr wieder ganz frisch von Kollege Leon Durst die Primavera-Nachrichten um 8:30.

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7: Ja, der Look des Tages. Heute übrigens Speckschwarte. Es ist vollkommen okay, ein bisschen zu glänzen im Gesicht. Da wird niemand komisch gucken, eher wenn es anders ist. Bis 38 Grad, am Wochenende sogar bis 41. Meist ungetrübter Sonnenschein. Erst dann am Sonntag, da braut sich was zusammen. Dann können einige Gewitter. Oh Gott, das ist die Hitze, meine Damen und Herren. Gewitter runtergehen und die kühlen dann die Luft ein wenig ab. In der kommenden Woche haben wir dann maximal so 31, 32 Grad, was auch noch heiß genug ist. Damit haben wir es 8:30.
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8: Ich bin Leon Durst. Guten Morgen. Die Burg will eine beschädigte Brücke wieder sicher machen. Am Abend geht es in der Stadtverordnetenversammlung um die Sanierung der Brücke am Nelly-Rodi-Platz. Tim Obert berichtet.
9: An der Brücke an der Rheingaustraße und der Aubergenvilla Allee hatten sich im Winter Teile gelöst. Stellenweise lag sogar schon der Stahl im Beton frei. Die Stadt hatte zwar kurzfristig nachgebessert, aber bei der Untersuchung danach kam raus, die Brückenkappen sind so beschädigt, dass jetzt richtig saniert werden muss. Dafür sollen in Dieburg außerplanmäßig mehr als 200.000 Euro bereitgestellt werden. Auch andere Brücken im Primavera-Land sind brüchig. Auf der Mainbrücke in Obernburg-Elsenfeld werden die Konstruktionen erneuert. In Hanau ging es an der B43 Auffahrt am Hauptbahnhof um Schäden an den Übergangsbauten und in meiner Schaft läuft weiterhin die Instandsetzung der B8-Brücke über die Gleise.
8: In Sulzbach am Main müssen Eltern für die Kinderbetreuung wohl bald mehr bezahlen. Der Marktgemeinderat spricht heute Abend über höhere Beiträge für Krippe, Kindergarten und Hort. Ab September 2026 sollen die Gebühren um rund 10% steigen. Das ist spürbar, aber kein extremer Ausreißer. In Aschaffenburg-Damm gab es im März 2024 Ärger um Beiträge, die teils um bis zu 40% steigen sollten. Auch in Klingenberg, Karlstein und Mainhausen wurden die Kita-Beiträge zuletzt erhöht. Einen eher ungewöhnlichen Anblick gab es am Nachmittag in Aschaffenburg. Venezianische Ruderer sind am Main entlang gefahren. Teilnehmer aus ganz Europa haben bei der Veranstaltung mitgemacht. Die Ruderfahrt hier wurde von der Rudergemeinschaft Germania 1986 e.V. aus Frankfurt organisiert. Peter Hecker, Vorstand der Wassersportfreunde Neptun, sagte vor Ort.
10: Es ist schon, ich glaube, die 12. Wanderfahrt, die diese Gruppe durchführt. Wir sind gerne Gastgeber eben und repräsentieren Aschaffenburg auch damit.
8: Und alle Nachrichten aus der Welt gibt's wieder zur vollen Stunde.
7: Finde ich ja schön, dass die bei der Hitze nicht spontan zurückgerudert sind. Danke dir, Leon.
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7: Auf der A3 Richtung Würzburg in der Ausfahrt Hanau ein defektes Fahrzeug auf dem Standstreifen im Baustellenbereich. Das ist wohl ein Motorrad, was da im Weg steht. Dann haben wir die A45 Richtung Gießen zwischen Karlstein und Alzenau Mitte. Da liegt ein Plastikteil auf der Autobahn und auf der A66 Richtung Frankfurt zwischen Hanau Nord und Hanau West noch ein defektes Fahrzeug da auf dem Standstreifen. Dann haben wir noch die Blitzer bzw. die Anhänger, die stehen weiterhin auf der A3 Richtung Frankfurt am Offenbacher Kreuz unter der Brücke in der Baustelle in der 60er und Kleinwelsheim Ortseingang, wenn ihr von Seligenstadt kommt, da am Wasserschlösschen.
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7: Hallo zusammen.

0: Bevor die Hitze in den Kopf steigt, helfen wir euch beim Entschleunigen. Schöner Titel von Andreas Borani bei Radio Primavera. Jetzt haben wir es 8.41 Uhr und bei der Hitze zieht's ja viele von euch ans Wasser, an die Badeseestrände, in die Freibäder. Vielleicht wart ihr auch gestern mal am Main unterwegs und habt euch da kurz gefragt, bin ich eigentlich in Aschaffenburg oder vielleicht sogar in Venedig? Ja, tatsächlich, es waren venezianische Gondeln auf dem Main unterwegs. Die Ruderer sind da vom Aschaffenburger Hafen bis zum Pompeianum gefahren, ganz stilecht wie in Italien. Das Ganze ist organisiert worden von der Rudergemeinschaft Germania aus Frankfurt. Und heute geht's für die Gondeln dann weiter in Richtung Frankfurt, auch mit einem Zwischenstopp in Seligenstadt. Peter Hecker von den Wassersportfreunden Neptun, der fand das Ganze doch ziemlich besonders.
1: Ja, die Veranstaltung eben heute ist diese venezianische Wanderfahrt, diese Gondelfahrt mit internationalen Teilnehmern, die unter anderem aus England, Frankreich, Italien, Deutschland, Österreich kommen. Es ist schon, ich glaube, die 12. Wanderfahrt, die diese Gruppe durchführt. Wir sind gerne Gastgeber eben und repräsentieren Aschaffenburg auch damit.
0: Also ihr merkt schon, für ein bisschen Urlaubsgefühl, da muss man nicht immer bis nach Italien fahren. Es reicht manchmal auch einfach ein Spaziergang am Main. So, und von uns gibt's die Urlaubsplaylist ja noch on top. Jetzt hier Katrina and the Waves, hier bei Radio Primavera. Walking on Sunshine. Guten Morgen.

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0: Schöner Titel zum richtig wach werden. Ja, einige werden wahrscheinlich nicht so gut geschlafen haben. Nach einer weiteren tropischen Nacht. Rockset hier für euch bei Radio Primavera 8:49. Falls ihr euch am Wochenende aus dem Haus traut und euch nicht im kühlen Keller verstecken wollt, wir hätten ein paar Ideen, wo ihr was unternehmen könnt. Maxi Germann aus der Redaktion, die weiß, was so alles los ist bei uns.
1: Natürlich ist das Aschaffenburger Volksfest auch dieses Wochenende ein sehr beliebtes Ziel. Doch auch im restlichen Primavera-Land ist einiges los. In Albstadt findet das ganze Wochenende das Weinfest rund um den Dalbeckhof statt. In vielen Gemeinden wird jetzt auch die Sommersonnenwende mit einem großen Feuer gefeiert. So zum Beispiel in Großostheim, Eppertshausen, Walderschaffhausen, Laudenbach oder auch in Seilauf am Wanderheim. In Biebergemünd findet am Freitag auf dem Rathausplatz erstmals das Open-Air-Festival Sunrush statt. Die Idee hatten 14 junge Erwachsene aus Biebergemünd. Gemeinsam mit dem Fachbereich Kultur wurde das Festival jetzt auf die Beine gestellt. Und auch in Schöllgrippen auf dem Feuerwehrfest wird gemeinsam gefeiert. Weitere Veranstaltungen findet ihr auch auf primavera24.de.
0: Danke dir, Maxi. Ja, da könnt ihr jetzt schon mal das Wochenende planen. Vielleicht noch die Freunde und Bekannten anschreiben oder anrufen. Vielleicht haben die ja Lust mitzugehen, weil gemeinsam schwitzen macht mehr Spaß als alleine, oder? Naja, machen wir uns mal fresh jetzt hier mit Cool and the Gang bei Radio Primavera.

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13: Bei 28 Grad sind wir schon. 10 Grad kommen noch drauf heute und am Wochenende sogar bis 41 Grad. Danach kommt dann hoffentlich ein wenig Abkühlung. Damit 9 Uhr.
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14: Ich bin Dominik Schweiger. Guten Morgen. Europa schwitzt weiter. In Frankreich wurden schon wieder neue Höchsttemperaturen gemessen. In Paris mehr als 40 Grad. Das hat es dort in den letzten 150 Jahren erst 4-mal gegeben. Und auch hier bei uns steuern die Thermometer auf die 40-Grad-Marke zu. Hamburg hat den für Sonntag geplanten Halbmarathon abgesagt. Diverse Open-Air-Events finden wegen der Hitze nicht statt. Damit sich niemand wegen Tickets in den Zug quälen muss, bietet die Bahn kostenlose Stornierungen bis zum 30. Juni an. Jeden Monat schauen sich Fachleute ganz genau an, wie locker das Geld bei uns sitzt, und im Juli wird wohl weiter lieber gespart. Die Gründe, warum Sparen weiter angesagter ist als zu kaufen, sind internationale Krisen und die Schwäche der Konjunktur. Das hat das Konjunkturforschungsinstitut GfK mitgeteilt. Weiter heißt es, Verbraucherinnen und Verbraucher seien etwas optimistischer geworden. Innerhalb von weniger als einer Minute haben zwei sehr starke Erdbeben Venezuela erschüttert und erhebliche Schäden angerichtet. Die Regierung im Land hat bisher mindestens 32 Tote und hunderte Verletzte bestätigt. Andrea Sosa Cabrios berichtet aus Lateinamerika.
15: Es werden zahlreiche Tote befürchtet. Viele Gebäude sind eingestürzt und Helfer suchen fieberhaft nach Verschütteten. Die geschäftsführende Präsidentin Desi Rodriguez sprach von einem Vorfall mit schwerwiegenden Folgen. Die Regierung hat den Notstand ausgerufen und der internationale Flughafen der Hauptstadt Caracas wurde wegen Schäden geschlossen.
14: Der Hopfenanbau in Deutschland ist jetzt immaterielles UNESCO-Kulturerbe. Vor allem die Anbaugebiete in der Hallertau, aber auch in Tettnang, Spalt, Elbe-Saale und Bitburg profitieren von der Auszeichnung. In München wurden bei einem Festakt 11 neue Kulturerbe-Traditionen gewürdigt. Darunter neben dem Hopfenanbau auch das Schmiedehandwerk.
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13: Jetzt um 9:15 auf der A3 Richtung Würzburg in der Ausfahrt Hanau. Immer noch ein Motorrad da im Baustellenbereich. Bitte aufpassen. Dann haben wir noch die Blitzeranhänger auf der A3 Richtung Frankfurt am Offenbacher Kreuz unter der Brücke in der Baustelle in der 60er und Kleinwelsheim Ortseingang, wenn ihr von Seligenstadt kommt. Da am Wasserschlösschen noch vorm Rewe wird fotografiert. Ihr könnt euch gerne melden, falls euch noch irgendwas auffällt. Einfach anrufen oder eine WhatsApp schicken.
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13: Schönen Vormittag euch, jetzt hier mit Toto. Hallo zusammen.

Barclay James Harvest hier für euch bei Radio Primavera. Liebe Grüße an alle, die gerade im Stau stehen in Aschaffenburg-Nilkheim. Bei der Bahnunterführung in Nilkheim ist mal wieder ein LKW hängen geblieben. Deswegen staut sich's vor allem stadteinwärts, wenn ihr von Großostheim in Richtung Aschaffenburg fahrt. In Aschaffenburg-Nilkheim ein LKW blockiert da die Bahnunterführung. Wir halten euch natürlich hier auf dem Laufenden.

0: Das harmoniert doch ganz gut mit dem Geräusch der Klimaanlage, die Backstreet Boys. Ja, da sorgen wir hier für musikalische Erfrischung bei Radio Primavera. Und so eine Klimaanlage oder besser eine Fußbodenkühlung könnten auch unsere Straßen brauchen. Da kommt auch der Asphalt an die Grenzen. Der schmilzt jetzt zwar nicht einfach weg wie ein Eis am Stiel, aber die Fahrbahn kann sich durch die Sonne extrem aufheizen. Teilweise deutlich heißer als die Luft im Asphalt. Da steckt Bitumen. Das ist so eine Art Kleber, der die Steine zusammenhält. Michael Meirer ist der stellvertretende Leiter der Straßenmeisterei Hössbach. Der hat uns mal erklärt, was da genau weich wird.
1: Weich wird einfach das Bitumen und die Zusatzstoffe im Asphalt. Der Asphalt wird auch heiß eingebaut bei ca. 180 Grad. Und in dem Moment ist er kaugummiartig. Umso kälter er wird, umso härter wird er und kann bis zu glasartig werden.
0: Also wenn der Stoff zu weich wird, dann kann die Straße unter schweren Fahrzeugen nachgeben und dann entstehen diese Spurrillen, Risse oder Stellen, die sich fast klebrig anfühlen. Im Kreis Aschaffenburg gibt es momentan aber noch keine gravierenden Folgen der Hitzewelle.
1: Also auf dem Streckennetz von der Autobahnmeisterei Hössbach gibt es keine gravierenden Schäden. Bis dato. Leichte Spurrillenbildung, ansonsten nichts Gravierendes.
0: Und da können auch neue Straßen tatsächlich betroffen sein. Es zählen am Ende die Temperaturen, die Hitze, die Sonneneinstrahlung und vor allem auch, wie viel Verkehr über die aufgeheizten Strahlen drüber rollt. Wir werden das Ganze natürlich im Blick behalten, den Zustand der Straßen, aber auch die Straßenlage. Gleich gibt's da wieder die Infos für euch, was auf unseren Straßen los ist. Und jetzt gibt's hier die nächste musikalische Sommererfrischung. Summer Dreaming, Katie and I, hier für euch im Wohlfühlradio.

Wir machen das Beste draus aus dem heißen Juni. Hier ist Radio Primavera. Da kommt jetzt direkt der nächste sommerliche Hit für euch. Den haben viele wahrscheinlich das erste Mal im Urlaub gehört. Im Pool bei der Wassergymnastik. Also da würde das wunderbar hinpassen. Hier ist Gustavo Lima mit Ballada.

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4: Sonne ohne Ende und die Temperaturen steigen jetzt innerhalb der nächsten Stunde über die 30 drüber und dann am späten Nachmittag erreichen wir bis 38 Grad örtlich. Zum Public Viewing heute Abend bzw. zum Fußballgucken im Garten immer noch warme 25 bis 31 Grad, dann gegen 22 Uhr. Es ist 9:30.
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5: Ich bin Leon Durst. Guten Morgen. In Hößbach steht eine mögliche Sanierung des Freibads Rottenberg im Raum. Der Marktgemeinderat will jetzt eine Taskforce gründen, die die Vorbereitungen dafür trifft. Jamie Wagner mit Einzelheiten.
6: In der letzten Gemeinderatssitzung hat sich Hößbach bereits für ein Förderprogramm beworben, das bundesweit 250 Millionen Euro für die Sanierung von Schwimmbädern bereitstellt. Schon 2016 wurde über eine Modernisierung des Freibads Rottenberg diskutiert. Jetzt soll eine zweiköpfige Taskforce erarbeiten, was gemacht werden muss. In den vergangenen Jahren wurde das Freibad immer wieder wegen technischer Defekte und Reparaturarbeiten zeitweise geschlossen. Auch an anderen Stellen im Primavera-Land wird derzeit in die Bäderlandschaft investiert. In Großumstadt hat das Modernisierungsprogramm Umstadtbad nach dreijähriger Sanierung wieder eröffnet. Das Vita-Main Klein-Ostheim hofft ebenfalls auf Fördermittel aus dem Programm und in Maintal laufen derweil die Arbeiten für das neue Maintalbad an.
5: Im Primavera-Land soll sich das Jakobskreuzkraut nicht weiter ausbreiten. Nach dem Kreis Aschaffenburg warnt jetzt auch der Kreis Miltenberg vor der gelbblühenden Pflanze. Sie kann vor allem für Pferde, Rinder und Schafe gefährlich werden, wenn sie ins Heu oder ins Tierfutter gerät. Die Behörden raten, einzelne Pflanzen möglichst früh samt Wurzel zu entfernen. Blühende Pflanzen sollen danach nicht liegen bleiben, sondern über den Restmüll entsorgt werden. Der Kreis Aschaffenburg hat dafür Anfang der Woche einen Aktionszeitraum bis Anfang August gestartet. Betroffene Flächen sollen kontrolliert werden. Problemstellen können den Gemeinden gemeldet werden. Wie soll sich Biebergemünd in Zukunft weiterentwickeln? Das können Besucher heute bei dem sogenannten Kommunalen Entwicklungskonzept, kurz KEK-Forum, erfahren. Zusammen sollen Ideen gesammelt und mögliche Projekte besprochen werden. Und alle Nachrichten aus der Welt gibt's wieder zur vollen Stunde.
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4: Da hat mir der Florian gerade bestätigt, der LKW in Aschaffenburg-Nilkheim ist weg. Ihr habt da wieder freie Fahrt. Ich habe jetzt noch die Blitzanhänger für euch auf der A3 Richtung Frankfurt am Offenbacher Kreuz. Unter der Brücke in der Baustelle steht er wieder in der 60er-Zone. Und Kleinwelsheim-Ortseingang, wenn ihr von Seligenstadt kommt, da am Wasserschlösschen.
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4: Hallo zusammen.
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0: Musik von Queen. Da sorgen wir für eine wohlige Gänsehaut, um uns ein bisschen runterzukühlen. Friends will be friends hier bei Radio Primavera. Und natürlich haben wir on top auch die guten Nachrichten für euch. Die Stadt Aschaffenburg tut was für die Jugend. Da engagieren sich ganz viele Kids und Jugendliche beim Stadtjugendring, machen zum Beispiel da auch Jugendradio. Da gibt's generell jede Menge Angebote und ihr könnt heute euch mal die neuen Räumlichkeiten angucken. Der Stadtjugendring ist nämlich umgezogen in die Ohmbachsgasse 6. Vorstand Katharina Ziegler, was gibt's alles?
1: Kommt gerne vorbei, schaut unsere Einrichtungen an und erlebt ein buntes Mitmachangebot und viele tolle musikalische Acts von dem Kneipenchor Aschaffenburg und DJ Lee. Wir freuen uns auf euch.
0: Geht um 11 Uhr los, heute der Tag der offenen Tür beim Stadtjugendring Aschaffenburg. Könnt ihr gerne mal in der Ohmbachsgasse 6 vorbeigucken, euch informieren, auch für eure Kinder, was es da alles für tolle Angebote gibt für die Kids und die Jugend. Und was den Badespaß angeht, da haben wir auch viele Angebote im Primaveraland, tolle moderne Schwimmbäder und auch viele Seen. Die feiern jetzt natürlich bei dem Wetter Hochkonjunktur und wir feiern ein bisschen mit, jetzt mit Twisting by the Pool. Hier sind Dire Straits mit Sommermusik für euch.

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14: Wir haben eine hohe Waldbrand- und Sonnenbrandgefahr. Ja, die Sonne knallt von einem fast wolkenlosen Himmel runter. Immer wieder eine Trinkpause machen ist wichtig, so wie bei der Fußball-WM. Heute bis 38 Grad. Der Himmel ist klar und bleibt klar. Morgen dann bis 40, am Samstag sogar bis 41 Grad. Da ziehen dann schon Quellwolken auf und spätestens Sonntag kann es dann Hitzegewitter geben, die Luft dann wieder etwas runterkühlen. In der kommenden Woche haben wir dann gut 10 Grad weniger, aber immer noch so um 30 bis 31, 32 Grad. Und damit ist es 10 Uhr.
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15: Ich bin Dominik Schweiger. Bei der Hitze überlegen sich gerade viele zweimal, ob sie wirklich unterwegs sein müssen. Wer deswegen auf seine Zugreise verzichten möchte, kann sein Bahnticket bis zum 30. Juni kostenlos stornieren. Vorausgesetzt, es wurde spätestens am 23. Juni gekauft. Weil es so heiß ist, stehen am Wochenende diverse Veranstaltungen auf der Kippe. In Hamburg wurde der Halbmarathon abgesagt, weitere Open-Air-Events fallen ebenfalls möglicherweise aus. Seit Jahren sucht die Politik nach Lösungen, um die Zahl der Organspender zu erhöhen. Heute gibt's im Bundestag eine weitere Debatte dazu. Eine große Gruppe von Politikern ist für die Widerspruchsregelung. Das hieße, dass Erwachsene automatisch als Organspender nach dem Tod gelten, außer man widerspricht aktiv. Bisher ist es genau andersrum. Einen Beschluss gibt es heute noch nicht. Die Ministerpräsidentinnen und Präsidenten der Länder treffen sich heute in Berlin. Das wichtigste Thema, die Finanzen. Thomas Bleskin berichtet.
16: Die Länder und auch die Kommunen fordern vom Bund mehr finanzielle Unterstützung, wenn es darum geht, Bundesregelungen umzusetzen. Es geht etwa um Kosten für die Sozialhilfe oder für das Kindergeld. Die gesetzlichen Vorgaben kommen aus Berlin und müssen in den Ländern umgesetzt werden. Und bei der MPK heute wollen die Länderchefs an das Prinzip der Konnexität erinnern. Das bedeutet, wer bestellt, der muss auch bezahlen.
15: Wer es zu den Olympischen Spielen schafft, bekommt künftig mehr Geld. Das Internationale Olympische Komitee zahlt allen Teilnehmerinnen und Teilnehmern künftig 10.000 US-Dollar. Das hat die IOC-Vollversammlung beschlossen. Das Geld wird über die internationalen Sportverbände ausgezahlt und nicht mit anderen Prämien verrechnet.
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14: Da habe ich eine Meldung von der A3 Richtung Würzburg. Vorsichtig fahren zwischen Marktheidenfeld und Wertheim-Lenkfurt. Da liegen Reifenteile auf der Fahrbahn. Euch eine gute Fahrt.
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13: So, und da steht jetzt schon die 30 auf dem Thermometer, bis 38 Grad geht's rauf heute, dann am späten Nachmittag erreicht.

0: gut 10 Grad weniger, aber immer noch warm genug bei bis 30 Grad. Und damit ist es 10:30.
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2: Ich bin Leon Durst. Guten Tag. Die Hitze macht jetzt auch dem Main zu schaffen. Die Regierung von Unterfranken hat für den Abschnitt von Kahl bis Würzburg eine Warnung ausgelöst. Grund sind die hohen Wassertemperaturen, die zuletzt innerhalb weniger Tage deutlich gestiegen sind. Auch in Kahl steigen die Werte weiter an. Die Sauerstoffwerte im Main sind zwar aktuell noch unkritisch, für Fische und andere Lebewesen bedeutet das warme Wasser aber zunehmend Stress. Deshalb sollen unter anderem Baggerarbeiten und Schlammräumungen im Main vermieden werden, weil sie die Wasserqualität zusätzlich belasten können. Die Lage wird jetzt beobachtet, vor allem weil zum Wochenende noch höhere Temperaturen erwartet werden. Im Offenbacher Waldschwimmbad sind am Abend Schüsse gefallen. Die Polizei teilte jetzt mit, dass dabei 2 Menschen verletzt wurden. Im Vorfeld soll es zu Streitigkeiten zwischen dem Tatverdächtigen und dem Sicherheitspersonal gekommen sein. Dabei soll der Jugendliche den 36-Jährigen attackiert und dann geschossen haben. Ob mit einer Schreckschusswaffe oder einer Pfefferpistole, wird jetzt ermittelt. Der Mitarbeiter erlitt eine Platzwunde und kam ins Krankenhaus. Auch ein 19-Jähriger wurde bei dem Vorfall verletzt. Der Täter soll etwa 15 Jahre alt sein und konnte noch nicht gefasst werden. Der Stadtjugendring in Aschaffenburg ist umgezogen. Heute werden beim Tag der offenen Tür die neuen Räumlichkeiten in der Ohmbachsgasse 6 präsentiert. Darin befinden sich jetzt alle Einrichtungen des Stadtjugendrings. Für Besucher gibt es Getränke, Snacks, Infostände, Mitmachangebote und Musik vom Aschaffenburger Kneipenchor sowie DJ Lee. Und das passiert heute noch im Primavera-Land. Der Ortsbeirat Mitte besucht das neue Insektenbiotop im Stadtgarten Gelnhausen. Und in Biebergemünd können sich Interessierte am Abend bei dem KEK-Forum an der Weiterentwicklung der Gemeinde beteiligen. Und alle Nachrichten aus der Welt gibt's wieder zur vollen Stunde.
0: Danke dir, Leon.
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0: Da schauen wir auf die Straßen. Da haben wir die A3. Aktuell in Richtung Würzburg, Höhe Weißkirchen, ein defekter LKW. Dann weiter auf der A3 Richtung Würzburg zwischen Marktheidenfeld und Wertham-Lenkfurt. Da liegen Gegenstände auf der Fahrbahn, das sind Reifenteile. Und dann haben wir noch die B45, Übergang zur A3, da ein defektes Wohnmobil, da bitte aufpassen. Dann haben wir noch den Blitzanhänger auf der A3 Richtung Frankfurt am Offenbacher Kreuz unter der Brücke in der Baustelle, da in der 60er-Zone. Meldet euch gerne, falls noch was fehlt, unter der 0800 66 66 400.
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14: Um die 31 Grad haben wir schon bei uns im Primavera-Land. Laut unserem Wetterradar werden es heute so um die 36 Grad. Stellenweise sind auch 37 Grad möglich. Dazu gibt es viel Sonne und ein paar Wolken am Himmel. Ab morgen wird es dann ganz schön heiß. Stellenweise sind bis zu 40 Grad möglich, genauso wie am Samstag, am Sonntag. Sonntag gibt es dann endlich wieder etwas Abkühlung. Am Abend sind dann Hitzegewitter gemeldet. Und wir kriegen auch endlich mal wieder so ein bisschen Wind ab. Und damit haben wir es 11 Uhr.
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15: Ich bin Gregor José Moser. Die Waschmaschine läuft nicht mehr oder das Handy ist kaputt. Künftig soll Reparieren verlockender werden als Wegwerfen. Der Bundestag stimmt heute über das sogenannte Recht auf Reparatur ab. Geplant ist, dass Hersteller defekte Geräte wie Waschmaschinen oder Smartphones innerhalb ihrer üblichen Lebensdauer reparieren müssen. Außerdem spricht der Bundestag über eine mögliche Widerspruchslösung bei der Organspende. Europa schwitzt weiter. In Frankreich wurden schon wieder neue Höchsttemperaturen gemessen, in Paris mehr als 40 Grad. Es hat dort in den letzten 150 Jahren erst 4-mal gegeben. Und auch hier bei uns steuern die Thermometer auf die 40-Grad-Marke zu. Damit sich niemand wegen Tickets in den Zug quälen muss, bietet die Bahn kostenlose Stornierungen bis zum 30. Juni an. Der Hopfenanbau in Deutschland ist jetzt immaterielles UNESCO-Kulturerbe. Vor allem die Anbaugebiete in der Hallertau, aber auch Tettnang, Spalt, Elbe-Saale und Bitburg profitieren von der Auszeichnung. In München wurden bei einem Festakt 11 neue Kulturerbetraditionen gewürdigt, darunter neben dem Hopfenanbau auch das Schmiedehandwerk und traditionelle Trachtenpflege. Jeden Monat schauen sich Fachleute an, wie locker das Geld bei uns sitzt und im Juli wird wohl weiter lieber gespart werden. Die Gründe, warum Sparen weiter angesagter ist als zu kaufen, sind internationale Krisen und die Schwäche der Konjunktur. Das hat das Konsumforschungsinstitut GfK mitgeteilt. Weiter heißt es, Verbraucherinnen und Verbraucher seien etwas optimistischer geworden. Sportlich ist es ein bedeutungsloses Spiel, stimmungstechnisch könnte es aber wichtig sein. Bei der Fußball-WM trifft die deutsche Nationalmannschaft am Abend um 22 Uhr auf Ecuador. Thomas Bremser berichtet.
16: Keine Experimente, das ist das Motto des Bundestrainers. Seine Mannschaft soll sich weiter einspielen und im Flow bleiben. Nur Antonio Rüdiger und David Raum rotieren rein. Dennis Undorf bleibt erneut die Joker-Rolle. Der Gegner aus Ecuador bangt ums Weiterkommen, hat nur einen Punkt geholt gegen Curaçao, hatte dabei aber auch viel Pech.
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14: Gleich haben wir es 3 Minuten nach 11. Ich habe eine Meldung für euch. A66 Fulda-Frankfurt. Zwischen Steinau und Bad Sodensalmünster haben wir Reifenteile auf der Fahrbahn. Bitte seid hier vorsichtig unterwegs. Und einen Blitzer habe ich für euch. A3 Richtung Frankfurt am Offenbacher Kreuz unter der Brücke in der Baustelle. Hier dürft ihr 60 fahren. Wenn ihr noch was gesehen habt, dann meldet euch gerne, ist auch kostenlos. Die Nummer ist die 0800 66 66 und die 400.
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14: Es ist wieder Zeit für unsere Mittagsshow. Hallo zusammen, schön, dass ihr wieder mit dabei seid. Also, legen wir mal los.

0: Kiss Radio Primavera an diesem sommerlichen Donnerstag. Ich habe erstmal einen Blitzer für euch. In Elsenfeld wird gerade einer aufgebaut beim Reifenmüller. Da sind 30 erlaubt. Dankeschön fürs Melden. In den letzten Tagen sucht ja jeder eine Abkühlung, ob direkt vor dem Ventilator oder im Wasser. Viele zieht ans bzw. ins Wasser, Freibadsee und Co. Aber auch so ein Spaziergang am Main so abends tut wirklich gut. Wenn ihr gestern dort unterwegs wart, habt ihr bestimmt etwas entdeckt. Vielleicht habt ihr auch zweimal hingeschaut. Denn tatsächlich waren venezianische Gondeln auf dem Main unterwegs. Die Rudergemeinschaft Germania aus Frankfurt hat das Ganze organisiert. Die waren schon in ganz Europa und diesmal führte die Strecke von Aschaffenburg nach Frankfurt, auch in venezianischer traditioneller Kleidung. Ruth Glück, die Gründerin des venezianischen Karnevals, sagte uns vor Ort:
1: Überwiegend oder zu 100% überrascht und freuen sich sehr. Wir haben in der Corona-Zeit angefangen, damit sind zu zweit gelaufen und die Leute waren alle sehr dankbar, dass wir damit auch ein Stück Freude gebracht haben.
0: Ein Einblick bekommt ihr übrigens auf unserem Instagram. Da haben wir ein Reel hochgeladen, also schaut da gerne mal vorbei, wenn ihr neugierig seid. Für Urlaubsgefühle muss man also nicht unbedingt weit fahren. Es reicht auch ein Spaziergang am Main. Oder ein Song wie dieser hier. Vamos a la Playa ist das jetzt bei eurem Wohlfühlradio Primavera.

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0: Langsam aber sicher wird es richtig heiß bei uns. Wir haben schon 32 Grad bei euch in Schimborn, in Langenselbold und in Lützelbach. Um die 36, stellenweise 37 Grad werden es heute noch. Dazu gibt's viel Sonne. Bisher keine Wolke am Himmel. Ab dem Nachmittag ziehen so ein paar kleine Wolken auf. Die tun uns aber leider nichts. Abkühlung gibt's erst dann am Wochenende. Und damit haben wir es gleich 11:30.
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18: Ich bin Leon Durst. Guten Tag. 22 Millionen Euro für sauberes Wasser. Das Geld muss jetzt in Elsenfeld und Großwallstadt aufgebracht werden. Dort startet heute die große Erweiterung der Gemeinschaftskläranlage. Maxi Germann berichtet.
19: Geplant ist ein zusätzliches viertes Nachklärbecken und ein Belebungsbecken. Ein Belebungsbecken ist das Herzstück der biologischen Abwasserreinigung in Kläranlagen. Es dient dazu, gelöste organische Schmutzstoffe und Nährstoffe mit Hilfe von Mikroorganismen wie Bakterien aus dem Wasser abzubauen. Die Investitionssumme des Projekts liegt bei rund 22 Millionen Euro. 60% der Kosten trägt der Abwasserverband Main-Mömling-Elsawa. Den Rest die Gemeinde Großwallstadt.

0: dieser selbst die Flucht ergriff. Schon kurze Zeit später konnten Beamte ihn allerdings festnehmen und den Schlagstock sicherstellen. Wie sich herausstellte, lag bereits ein Haftbefehl gegen den 36-Jährigen vor. Der Stadtjugendring in Aschaffenburg ist umgezogen. Heute werden beim Tag der offenen Tür die neuen Räumlichkeiten in der Umbachsgasse 6 präsentiert. Darin befinden sich jetzt alle Einrichtungen des Stadtjugendrings. Für Besucher gibt es Snacks, Drinks, Infostände, Mitmachangebote und Musik vom Aschaffenburger Kneipenchor und DJ Lee. Und das passiert heute noch im Primaveraland. In Hösbach wird in der Gemeinderatssitzung über eine Taskforce für das Schwimmbad Rottenberg entschieden. In Biebergemünd können sich Interessierte am Abend bei dem KEK-Forum an der Weiterentwicklung der Gemeinde beteiligen. Und in Sulzbach am Main geht es um höhere Beiträge für Krippe, Kindergarten und Hort. Und alle Nachrichten aus der Welt gibt's wieder zur vollen Stunde.
1: Danke dir, Leon.
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1: 2:30 haben wir es gleich. Achtung auf der A66 Frankfurt-Fulda. Zwischen Gelnhausen-Ost und Bad Obb-Wächtersbach haben wir ein Reh auf der Fahrbahn. Bitte seid hier besonders langsam und vorsichtig unterwegs. Und die A3 Würzburg-Frankfurt zwischen Markt Heidenfeld und Rohrbrunn haben wir Reifenteile auf der Fahrbahn. Auch bitte hier vorsichtig unterwegs sein. Dann wird geknipst in Elsenfeld auf Höhe vom Reifen Müller. Ist eine 30er und A3 Richtung Frankfurt. Am Offenbacher Kreuz unter der Brücke stehen sie. In der Baustelle ist eine 60er Zone. 0800 66 66 400 ist die Nummer, wenn ihr auch noch was gesehen habt. Ihr könnt uns aber gerne jederzeit einfach eine WhatsApp rüber schicken. Dankeschön und gute Fahrt.
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1: Hallo zusammen.

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0: Mit etwas Wohlfühlmusik geht es gut gelaunt und stressfrei durch den Tag, auch wenn es schon fast 33 Grad sind. Vor der Klimaanlage ist das aber ganz angenehm. Also ich darf mich eigentlich gar nicht beschweren. Es gibt nämlich einige, die bei dieser Hitze draußen arbeiten, auf dem Dachgerüst oder auch auf der Straße. Der Asphalt heizt sich ja teilweise auf 60, 70 Grad auf. Das kennt auch Michael Meierer. Er ist bei der Straßenmeisterei Hössbach und wir haben ihn mal gefragt, können Straßen eigentlich bei so einem Wetter schmelzen?
1: Das grundsätzliche Schmelzen von Straßen, wo man öfter mal hört, das gibt's ja eigentlich so gar nicht, sondern dass der Bitumen sich halt aufweicht und durch die hohe Belastung von LKWs bilden sich dann Spurrinnen, wenn es länger heiß ist.
0: Ob die Straße neu oder alt ist, macht dabei gar keinen großen Unterschied. Entscheidend ist vor allem, wie heiß sie wird und wie stark sie belastet wird. Aber dann kann es mal sein, dass was hängen bleibt.
1: Bei einer Resonanzsanierung kann durchaus das Bitumen weicher werden und gegebenenfalls am Reifen hängen bleiben.
0: Mehr dazu gibt's heute noch bei uns im Programm. An dieser Stelle nochmal ein fettes Dankeschön an alle, die bei so einem Wetter draußen tätig sind. Ihr seid wirklich klasse. Aber wir sprechen nicht nur darüber, sondern es gibt auch noch etwas Musik. So wie diesen Titel hier bei uns. Das ist jetzt Sexy Eyes bei Radio Primavera. Hallo!

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2: Heute habe ich mal Korsika für euch, auch die Insel der Schönheit. Aktuell liegen die Temperaturen meist zwischen 28 und 33 Grad. Perfekt für alle, die Sonne, Strand und mediterranes Flair genießen möchten. Oder ihr macht lieber einen Städtetrip nach Dublin in Irland. Dort ist es aktuell deutlich kühler als bei uns. Ideal für alle, die auch im Sommer lieber angenehme, eher frischere Temperaturen genießen wollen. Aktuell haben wir da so um die 15 bis 20 Grad, die irische Hauptstadt begeistert mit ihrer lebendigen Atmosphäre, historischen Sehenswürdigkeiten und den vielen gemütlichen Pubs und Cafés. Habt einen tollen Urlaub.
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6: 33 Grad messen wir zwischen Wächtersbach und Amorbach und es wird auch noch heißer, so rund 36 Grad. Stellenweise können es heute auch bis zu 37 Grad werden. Dazu gibt es ganz viel Sonnenschein, am Nachmittag dann auch ein paar Wolken. Die Hitzewelle geht noch ein paar Tage. Morgen sind dann an die 40 Grad möglich, auch am Wochenende, am Sonntag. Soll es dann aber endlich so ein bisschen regnen, auch Hitzegewitter sind möglich, also Abkühlung ist in Sicht. Und damit haben wir es gleich 12 Uhr.
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7: Ich bin Gregor Jose Moser. Wer wegen der Hitze eine Fernreise lieber stornieren möchte, für den gibt es gute Nachrichten. Die Bahn bietet zeitweise eine kostenlose Stornierung an, und zwar bis einschließlich 30. Juni und für Tickets, die bis zum 23. Juni gekauft wurden, wie das Unternehmen mitgeteilt hat. Bundesweit steuern wir auf Rekordtemperaturen Richtung 40 Grad zu, deshalb werden viele Open-Air-Events abgesagt. Seit Jahren sucht die Politik Lösungen, um die Zahl der Organspender zu erhöhen. Heute gibt es im Bundestag eine weitere Debatte dazu. Eine große Gruppe von Politikern ist für die Widerspruchsregelung, also dass Erwachsene automatisch als Organspender nach dem Tod gelten, außer man widerspricht aktiv. Einen Beschluss dazu gibt es heute noch nicht. Zwei starke Erdbeben haben Venezuela erschüttert. Mindestens 32 Menschen starben, rund 700 wurden verletzt. Die genauen Zahlen könnten am Ende aber deutlich höher liegen. Mehr von Fiona Reinhardt.
8: Die US-Erdbebenwarte geht davon aus, dass mehr als 1000 Menschen bei den schweren Erdbeben gestorben sind. Rettungskräfte suchen in den Trümmern der eingestürzten Gebäude aktuell intensiv nach Verschütteten. Der Zugverkehr in Venezuela wurde eingestellt, der Flughafen in der Hauptstadt geschlossen und auch die Schulen bleiben heute zu. Erdbeben in diesem Ausmaß habe es bisher noch nie gegeben, heißt es von der Regierung.
7: Der Zolldeal zwischen Europa und den USA ist jetzt endgültig fix. Nach dem Jahr der EU-Staaten werden Zölle auf US-Industriegüter abgeschafft und der Zugang für bestimmte Agrarprodukte nach Europa erleichtert. Die USA müssen im Gegenzug bis Jahresende Zölle auf Waschmaschinen und andere Produkte mit Stahlanteil auf höchstens 15% reduzieren. Als erstes Land weltweit hat Australien vor einem halben Jahr ein Social-Media-Verbot für unter 16-Jährige erlassen. Einer Studie im British Medical Journal zufolge umgehen Kinder und Jugendliche das Verbot jedoch häufig, zum Beispiel über falsche Accounts oder Konten von Älteren.
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6: 12 Uhr und 2 Minuten haben wir es. Ich habe 2 Meldungen für euch. A3 Frankfurt-Würzburg, zwischen Aschaffenburg-West und Aschaffenburg-Ost haben wir Reifenteile auf der Fahrbahn. Und dann habe ich immer noch die Meldung von der A66 Frankfurt-Fulda. Zwischen Gelnhausen-Ost und Bad Orb-Wächtersbach haben wir ein Reh auf der Fahrbahn. Also bitte hier weiterhin vorsichtig unterwegs sein. Und vor allem langsam. Dann wird geblitzt in Elsenfeld auf Höhe vom Reifenmüller. Hier sind 30 erlaubt. A3 Richtung Frankfurt am Offenbacher Kreuz unter der Brücke in der Baustelle in der 60er-Zone. Und wir haben auch noch jemanden in der Leitung. Wer ist denn dran?
10: Ja, der Bernd mal wieder in Breitenwil. Fahrtrichtung Miltenberg in der Bushaltestelle. Laserkontrolle.
6: Danke dir, Bernd. Wenn ihr auch was seht, klingelt gerne durch. Einfach unter der 0800 66 66 und die 400. Eine gute Fahrt euch allen.
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6: Gleich gibt's nach drei Songs ein paar Tipps für eine kühle Wohnung. Also bleibt gerne dran.

0: Mit Eric Clapton geht es durch diese Hitzewelle. Ihr hört Radio Primavera. So, wie versprochen gibt es jetzt ein paar Tipps für eine kühle Wohnung. Ihr kennt das bestimmt, man kommt nach Hause und das ist einfach warm. Hörer Joe hat mir eben was rübergeschickt per WhatsApp. Zum Beispiel könnt ihr Alufolie an euren Fenstern anbringen. Richtig angebracht reflektiert sie Sonnenstrahlen, aber dieser virale Trick ist mit Vorsicht zu genießen. Denn falsch angebracht kann das Ganze nach hinten losgehen, also hier bitte vorsichtig sein. Dann könnt ihr zum Beispiel eine Schale mit Eiswürfeln vor euren Ventilator stellen. Das wirkt dann wie so eine Art Klimaanlage und ihr kriegt einen kühlen Effekt raus. Außerdem könnt ihr auch helle Rollos kaufen. Sie reflektieren die Hitze nach draußen und halten so die Zimmer automatisch kühler als zum Beispiel dunkler Sonnenschutz am Fenster. Also werfe ich heute Abend einfach meine Rollos weg. Natürlich nicht, aber falls ihr euch eh welche holen wolltet, dann wisst ihr jetzt Bescheid. Ihr könnt zum Beispiel auch Teppiche und so Krimskrams alles rauswerfen. Das bringt dann auch so ein bisschen was. Das waren natürlich jetzt nur so ein paar Tipps. Wenn ihr noch welche habt für eine kühle Wohnung, dann immer her damit, einfach WhatsAppen wie Joe an die 060 21 388 399. Danke euch. Gemeinsam geht's durch diese Hitzewelle. Wir kriegen das hin.
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James Blunt war das für euch hier bei Radio Primavera. Es gibt was Neues aus der Verkehrszentrale. Vorsicht auf der A45, A66 Aschaffenburg-Gießen. Zwischen dem Hanauer Kreuz und dem Langenselbolder Dreieck hat es einen Unfall gegeben. Die Unfallstelle ist noch ungesichert auf dem rechten Fahrstreifen. Also seid bitte hier besonders vorsichtig und langsam unterwegs. Kommt mir alle gut und sicher an.

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20: 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Das Wetter von hier. 34 Grad und es wird noch heißer bei uns im Primavera-Land. Stellenweise sind heute sogar bis zu 37 Grad möglich. Dazu gibt's ganz viel Sonne. Ab dem Nachmittag nur so ein paar kleine Wolken am Himmel. Die tun uns aber nichts. Es bleibt trocken. Die erste Abkühlung kommt dann so am Wochenende. Für Sonntagabend sind dann Hitzegewitter gemeldet. Und ab kommender Woche wird es dann auch endlich wieder ein bisschen kälter. Und damit haben wir es 12:30.
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22: Ich bin Oliver Kellermann. Guten Tag. 22 Millionen Euro für sauberes Wasser. Dieses Geld muss jetzt in Elsenfeld und Großwallstadt aufgebracht werden. Dort startet heute die große Erweiterung der Gemeinschaftskläranlage. Maxi Jemann berichtet.
23: Geplant ist ein zusätzliches viertes Nachklärbecken und ein Belebungsbecken. Ein Belebungsbecken ist das Herzstück der biologischen Abwasserreinigung in Kläranlagen. Es dient dazu, gelöste organische Schmutzstoffe und Nährstoffe mit Hilfe von Mikroorganismen wie Bakterien aus dem Wasser abzubauen. Die Investitionssumme des Projekts liegt bei rund 22 Millionen Euro. 60% der Kosten trägt der Abwasserverband Main-Mömling-Elsawar. Den Rest die Gemeinde Großwallstadt. Während der Bauzeit wird der naheliegende Radweg gesperrt und umgeleitet. Die zwei neuen Becken auf dem Gelände der Gemeinschaftskläranlage zwischen Elsenfeld und Kleinwallstadt sollen bis Herbst 2028 fertiggestellt sein.

0: jetzt noch ermittelt. Der Mitarbeiter erlitt eine Platzwunde und kam ins Krankenhaus. Auch ein 19-Jähriger wurde bei dem Vorfall verletzt. Der Täter soll etwa 15 Jahre alt sein und konnte noch nicht gefasst werden. Ein 27-Jähriger musste in Hanau heute Nacht zur Polizei flüchten. Ein Mann hatte ihn auf dem Freiheitsplatz mit einem Teleskopschlagstock bedroht. Zunächst soll der Tatverdächtige ihm noch gefolgt sein, bis dieser selbst die Flucht ergriff. Schon kurze Zeit später konnten Beamte ihn allerdings festnehmen und den Schlagstock sicherstellen. Wie sich herausstellte, lag bereits ein Haftbefehl gegen den 36-Jährigen vor. Und das passiert heute noch im Primavera Land. In Hößbach wird in der Gemeinderatssitzung über eine Taskforce für das Schwimmbad Rottenberg entschieden. Der Ortsbeirat Mitte besucht das neue Insektenbiotop im Stadtgarten Gelnhausen. Und in Sulzbach am Main spricht der Marktgemeinderat heute Abend über höhere Beiträge für Krippe, Kindergarten und Hort ab September 2026. Und alle Nachrichten aus der Welt gibt's wieder zur vollen Stunde.
1: Danke dir, Oliver.
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1: Um kurz nach 12:30, da habe ich eine Meldung für euch. A45, A66, Aschaffenburg-Gießen. Zwischen dem Hanauer Kreuz und dem langen Selbolder Dreieck hat es einen Unfall gegeben. Seid ihr bitte vorsichtig und langsam unterwegs. Und dann wird geblitzt in Elsenfeld auf Höhe vom Reifenmüller in der 30er und auf der A3 Richtung Frankfurt am Offenbacher Kreuz unter der Brücke in der Baustelle. Hier dürft ihr 60 fahren. Habt ihr noch was zu ergänzen? Dann klingelt gerne durch. Ist auch kostenlos. Die Nummer ist die 0800 66 66 und die 400.
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1: 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Hallöchen.

Wir machen uns hier einen entspannten Donnerstagmittag zusammen. Hier ist Radio Primavera. Heute Abend sind unsere Jungs wieder dran. Um 22 Uhr spielt Deutschland gegen Ecuador. Bisher läuft es ja ziemlich gut. Also einem perfekten Fußballabend steht eigentlich nichts im Weg. Ihr bräuchtet aber noch so ein bisschen Verpflegung. Und die hätten wir. 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Viel Glück euch!

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12: So, 34 Grad haben wir bei euch in Schafheim, in Karlstein und in Offenbach. Das war es aber noch nicht. So 36, 37 Grad können es heute werden. Ab morgen wird es dann ganz schön heiß. An die 40 Grad sind möglich bei uns im Primaveraland. Dazu gibt es ganz viel Sonne und auch kaum Wolken und auch leider nicht so wirklich Wind. Am Wochenende, genauer gesagt am Sonntag, gibt es dann aber eine Abkühlung. Da sind dann wieder Hitzegewitter gemeldet. Und ab Montag wird es dann deutlich kühler. Laut unserem Wetterradar wird es mehr als 10 Grad kälter. Das heißt, für Montag sind nur so 25, 26, maximal 27 Grad gemeldet. Und damit haben wir es 13 Uhr.
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13: Ich bin Gregor Jose Moser. Kostenfrei stornieren können viele Bahnreisende ausnahmsweise, wenn man wegen der Hitze eine geplante Reise doch nicht antreten will. Die Deutsche Bahn bietet erstmals eine sogenannte Hitze-Sonderkulanz an, so Konzernsprecherin Anja Bröker.
14: Man kann seine Fahrt kostenlos stornieren. Das gilt für alle Fahrgäste, die bis einschließlich 23. Juni ein Ticket für eine Reise im Fernverkehr gebucht haben und damit bis 30. Juni fahren wollten.
13: In der vergangenen Nacht ist übrigens laut Deutschem Wetterdienst der Rekord für die wärmste Nacht in Deutschland seit Beginn der Messungen eingestellt worden. Im rheinland-pfälzischen Bad Bergzabern fiel die Temperatur nicht unter 26,2 Grad. Die Waschmaschine läuft nicht mehr oder das Handy ist kaputt. Künftig soll Reparieren verlockender werden als Wegwerfen. Der Bundestag stimmt heute über das sogenannte Recht auf Reparatur ab. Geplant ist, dass Hersteller defekte Geräte wie Waschmaschinen oder Smartphones innerhalb ihrer üblichen Lebensdauer reparieren müssen. Über ein Verbot der AfD wird ja immer wieder diskutiert. Jetzt ist ein juristisches Gutachten zu dem Schluss gekommen, dass ein Verbotsantrag vor dem Bundesverfassungsgericht wahrscheinlich Erfolg hätte. Dem Gutachten der Gesellschaft für Freiheitsrechte zufolge ist die AfD verfassungswidrig. Die Autoren verweisen unter anderem auf ein rassistisch geprägtes politisches Konzept der AfD. Nach zwei schweren Erdbeben in Venezuela mit mindestens 164 Toten hat das Auswärtige Amt seine Reise- und Sicherheitshinweise für das Land aktualisiert. Deutsche in Venezuela werden aufgerufen, sich mit den Verhaltensempfehlungen des Deutschen Geoforschungszentrums vertraut zu machen und sich in die Krisenvorsorgeliste des Auswärtigen Amts einzutragen. Bei der Fußball-WM geht's heute um 22 Uhr für Deutschland gegen Ecuador. Das DFB-Team steht schon als Gruppenerster fest. Um sich weiter einzuspielen, will Bundestrainer Nagelsmann aber trotzdem nicht viel an seiner Startelf ändern. In der Verteidigung ersetzen Antonio Rüdiger und David Raum den verletzten Nico Schlotterbeck sowie den angeschlagenen Nathaniel Brown.
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12: 13 Uhr und 3 Minuten haben wir es. Da solltet ihr gut durchkommen. Wir haben keine Störungsmeldungen für euch. Nur 2 Blitzer in Elsenfeld auf Höhe vom Reifenmüller wird geknipst. Hier sind 30 erlaubt und auf der A3 Richtung Frankfurt. Am Offenbacher Kreuz, da stehen sie unter der Brücke in der Baustelle, ist eine 60er-Zone. Fehlt was? Habt ihr was zu ergänzen? Dann meldet euch gerne. Ist auch kostenlos. Klingelt durch unter der 0800 66 66 und die 400 oder schickt uns ganz bequem eine WhatsApp rüber. Dankeschön.
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12: Und mit einem Gute-Laune-Song, Billy Ray Cyrus, ist das mit Achy Breaky Heart. Hallo zusammen.

0: Roxette begleitet uns durch den Mittag. Es ist noch ein bisschen hin, aber heute Abend ist wieder Fußball angesagt. Unsere Jungs spielen um 22 Uhr geht es gegen Ecuador. Viele freuen sich bestimmt schon drauf. Es gibt aber noch ein paar andere gute Nachrichten. Kollegin Maxi Germann hat sie jetzt für euch.
1: Wer zum kommenden Wintersemester ein Studium beginnen möchte, hat gute Aussichten. Denn rund 2/3 der Studiengänge an deutschen Hochschulen sind inzwischen zulassungsfrei. Das bedeutet, dass weder ein NC noch besondere Eignungstests erforderlich sind. Vor 6 Jahren war das noch deutlich anders. Damals waren etwa 40% der Studienangebote beschränkt. Dann sorgt auf Gran Canaria moderne Technik für mehr Sicherheit an den Stränden. Ein intelligentes Notfallsystem hat jetzt bereits bei der Rettung von 2 Badegästen geholfen. Die sogenannten smarten Rettungssäulen alarmieren im Ernstfall automatisch die Rettungskräfte und stellen innerhalb weniger Sekunden aufblasbare Rettungsringe bereit. Ziel ist es, Menschen in Not so noch schneller Hilfe zukommen zu lassen und die Sicherheit an den Küsten weiter zu erhöhen.
0: Danke dir, Maxi. Wir bleiben bei diesem guten Gefühl. Deshalb gibt's jetzt etwas Sommermusik, passend zu diesem heißen Donnerstag. Wir haben übrigens 35 Grad. Yay!

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12: 35 Grad haben wir aktuell zwischen Wächtersbach und Amorbach, so 1 Grad oder maximal 2 Grad wird es nur wärmer, so stellenweise sind 37 Grad heute möglich. Dazu gibt's viel Sonne, ab dem Nachmittag dann auch ein paar Wolken. Und damit haben wir es 13.30 Uhr.
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24: Ich bin Oliver Kellermann, guten Tag. In Aschaffenburg wurde am Abend ein 13-jähriger Jugendlicher angegriffen und verletzt. Laut Polizei wartete er zusammen mit einem Freund am Bahnhof auf einen Bus, als er von zwei anderen Teenagern angesprochen wurde. Die Jungen fragten ihn nach Geld. Nachdem er nichts dabei hatte, griffen sie ihn an. Die Polizei sucht jetzt nach den beiden Tatverdächtigen. Sie sind etwa 11 und 14 Jahre alt. In Hößbach steht eine mögliche Sanierung des Freibads Rottenberg im Raum. Der Marktgemeinderat will jetzt eine Taskforce gründen, die die Vorbereitungen dafür trifft. Jamie Wagner mit Einzelheiten.
25: In der letzten Gemeinderatssitzung hat sich Hößbach bereits für ein Förderprogramm beworben, das bundesweit 250 Millionen Euro für die Sanierung von Schwimmbädern bereitstellt. Schon 2016 wurde über eine Modernisierung des Freibads Rottenberg diskutiert. Jetzt soll eine zweiköpfige Taskforce erarbeiten, was gemacht werden muss. In den vergangenen Jahren wurde das Freibad immer wieder wegen technischer Defekte und Reparaturarbeiten zeitweise geschlossen. Auch an anderen Stellen im Primaveraland wird derzeit in die Bäderlandschaft investiert. In Großumstadt hat das Modernisieren Umstadtbad nach 3-jähriger Sanierung wieder eröffnet. Das Vitamain Klein-Ostheim hofft ebenfalls auf Fördermittel aus dem Programm und in Maintal laufen derweil die Arbeiten für das neue Maintalbad an.
24: Die Burg will eine beschädigte Brücke wieder sicher machen. Am Abend geht es in der Stadtverordnetenversammlung um die Sanierung der Brücke am Nelly-Rodi-Platz. Tim Ubert berichtet.
26: An der Brücke an der Rheingaustraße und der Aubergenvilla Allee hatten sich im Winter Teile gelöst. Stellenweise lag sogar schon der Stahl im Beton frei. Die Stadt

0: geklärt. In Hanau ging es an der B43 Auffahrt am Hauptbahnhof um Schäden an den Übergangsbauten und in Meinerschaft läuft weiterhin die Instandsetzung der B8-Brücke über die Gleise.
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2: Danke dir, Olli.
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2: 14:55 haben wir es. Ich habe eine Meldung für euch. A3 Frankfurt-Würzburg. Zwischen Aschaffenburg-West und Aschaffenburg-Ost haben wir einen defekten LKW. Hier ist aktuell die rechte Spur und der Standstreifen blockiert. Dann wird geblitzt in Elsenfeld. Auf Höhe vom Reifen Müller sind 30 erlaubt. Und auf der A3 Richtung Frankfurt am Offenbacher Kreuz unter der Brücke in der Baustelle ist eine 60er-Zone. 0800 66 66 400 ist die Nummer, wenn ihr auch noch was zu ergänzen habt. Dankeschön und gute Fahrt.
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0: Sommermusik war das für euch hier im Wohlfühlradio. Bei aktuellen 35 Grad würde bestimmt jeder von uns gerne das gerade tun, in den Pool springen und sich abkühlen. Vielleicht geht's ja für euch nach der Arbeit ins Freibad oder an den See. Wenn ja, dann ist die Tasche bestimmt schon gepackt mit Badesachen, Sonnencreme und ja. Was noch? Was darf bei eurem perfekten Badetag nicht fehlen?
1: Beachvolleyball.
2: Gute Freunde und irgendwie ein paar Spiele, ein bisschen was zu trinken, zu essen.
3: Vielleicht auch ein Kasten Bier.
2: Ein gutes Buch gehört immer dazu, gute Stimmung, ein paar Snacks.
4: Eine Badehose und ein Tuch.
2: Sonnencreme.
5: Am Campingstuhl, dass man nicht auf dem Boden sitzen muss.
6: Richtig viel braucht es eigentlich nicht. Ein Eis vielleicht. Und vielleicht Wasserpistolen.
0: Klingt gut. Hauptsache, das Wasser ist da und es ist ein bisschen kalt, damit man sich abkühlen kann. Und ganz ehrlich, wenn nicht, dann muss halt der Gartenschlauch her. Kommt gut durch diesen heißen Tag. Hier ist Radio Primavera. Jetzt mit Absolutely Everybody.

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17: Radio Primavera, das Wetter von hier. 35,3 Grad haben wir genau hier in Aschaffenburg. Um die 35 sind es auch bei euch in Bruchköbel. Und in Miltenberg stellenweise sind heute 36 bis zu 37 Grad drin. Mehr wird's nicht, zumindest heute. Morgen sind dann an die 40 Grad möglich. Dazu viel Sonne und kaum Wolken. Auch der Samstag wird so. Am Sonntag kriegen wir dann endlich so ein bisschen Abkühlung. Für den Abend sind dann Hitzegewitter gemeldet. Und ab kommender Woche wird es dann deutlich kühler. Der Montag nur mit bis zu 26 bis 27 Grad. Und damit haben wir es 14 Uhr.
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19: Ich bin Gregor Jusse Moser. Seit es den neuen Wehrdienst gibt, wollen mehr Menschen zur Bundeswehr. Über 38.000 Bewerbungen sind laut Verteidigungsministerium seit Jahresbeginn eingegangen. Das ist knapp ein Viertel mehr als im gleichen Zeitraum im Jahr davor. Von den Bewerberinnen und Bewerbern wurden auch recht viele genommen, nämlich gut 11.000. Wer wegen der Hitze eine Fernreise lieber stornieren möchte, für den gibt es gute Nachrichten. Die Bahn bietet zeitweise eine kostenlose Stornierung an, und zwar bis einschließlich 30. Juni. Das gilt für Tickets, die bis zum 23. Juni gekauft wurden, wie das Unternehmen mitgeteilt hat. Wir schauen nach Venezuela. Da ist die Lage nach den schweren Erdbeben weiter unübersichtlich. Mittlerweile sprechen die Behörden von mindestens 164 Toten. Die tatsächlichen Opferzahlen könnten jedoch deutlich darüber liegen. Die Bundesregierung hat mitgeteilt, es gebe aktuell keine Erkenntnisse über deutsche Staatsangehörige unter den Opfern. Als erstes Land weltweit hat Australien vor einem halben Jahr ein Social-Media-Verbot für unter 16-Jährige erlassen. Einer Studie im British Medical Journal zufolge umgehen Kinder und Jugendliche das Verbot jedoch häufig, zum Beispiel über falsche Accounts oder Konten von Älteren. Bei der Fußball-WM trifft die deutsche Nationalmannschaft am Abend auf Ecuador um 22 Uhr unserer Zeit. Thomas Bremser berichtet.
20: Keine Experimente, das ist das Motto des Bundestrainers. Seine Mannschaft soll sich weiter einspielen und im Flow bleiben. Nur Antonio Rüdiger und David Raum rotieren rein. Dennis Undorf bleibt erneut die Joker-Rolle. Der Gegner aus Ecuador bangt ums Weiterkommen, hat nur einen Punkt geholt gegen Curaçao, hatte dabei aber auch viel Pech.
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17: 2:02 haben wir es. Vorsicht auf der A3 Würzburg-Frankfurt. Zwischen Markt Heidenfeld und Rohrbrunn haben wir ein defektes Auto. Hier ist der Standstreifen blockiert und es sind auch Personen auf der Fahrbahn. Bitte besonders langsam fahren. Dann die A3 Frankfurt-Würzburg. Zwischen Aschaffenburg-West und Aschaffenburg-Ost. Da haben wir einen defekten LKW. Hier ist immer noch die rechte Spur und auch der Standstreifen blockiert. Es wird geblitzt in Elsenfeld auf Höhe vom Reifen Müller. Hier sind 30 erlaubt und auf der A3 Richtung Frankfurt am Offenbacher Kreuz unter der Brücke in der Baustelle ist eine 60er-Zone. Habt ihr noch was gesehen? Stau, Blitzer, Gegenstand auf der Fahrbahn, dann klingelt gerne durch. Ist auch kostenlos. Die Nummer ist die 0800 66 66 und die 400.
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17: So, jetzt sagt mal, macht ihr Sport, wenn es so heiß ist? Ich gammel eigentlich nur rum und fühle mich wirklich schlecht. Aber wie sinnvoll es ist, Sport bei so einer Hitze zu machen, darüber sprechen wir nach drei Songs.

0: Tom Petty begleitet uns durch diesen sonnigen Donnerstag. Hier ist Radio Primavera. Ich erzähle euch jetzt mal, wie mein Tag bei diesem Wetter aussieht. Also, ich stehe auf, mache mich fertig, gehe arbeiten, komm nach Hause, leg mich hin, gucke Serie und gehe wieder schlafen. Okay, dazwischen fahre ich manchmal so in den Garten und springe in den Pool, aber that's it. Gestern sagt mir mein Bruder allen Ernstes, er muss noch ins Fitnessstudio. Wisst ihr, wo ihr mich niemals sehen werdet bei 38 Grad richtig? Im Fitnessstudio. Meine Kollegin Wolke Kilp hat sich deshalb mal genauer angeschaut, wie sinnvoll Sport bei dieser Hitze ist und was man machen kann, ja, um sich trotzdem so ein bisschen zu bewegen.
1: Genau, und die wichtigste Regel erstmal vorab, bitte nicht den Helden spielen, also nicht mittags um 12 Uhr joggen gehen, wenn der Asphalt schon weich wird und man sich fragt, was mache ich hier eigentlich gerade? Besser sind da die frühen Morgenstunden oder halt dann am Abend und dann muss es auch nicht gleich das volle Power-Workout sein. Also Yoga oder leichtes Krafttraining, Schwimmen oder Aquafitness sind bei dem Wetter deutlich angenehmer. In Miltenberg gibt es im Hallenfreibad zum Beispiel Aquafitness oder auch Aquasumba, also Training im Wasser mit Musik. Das macht auch total Spaß und man fühlt sich nicht, als würde man direkt hinschmelzen. Auch in Aschaffenburg gibt es Aquafitness im Freibad. In Kleinostheim gibt es auch Wassergymnastik oder Aquafitness und sogar Aquacycling. Das ist im Prinzip wie Fitnessstudio, nur mit Abkühlung inklusive.
0: Okay, also man kann anscheinend doch Sport machen bei dem Wetter. Jetzt dachte ich einmal, ich habe eine richtig gute Ausrede.
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1: 35 Grad haben wir laut unserem Wetterradar im Primavera-Land. Dazu gibt's ganz viel Sonnenschein und ein paar Wolken. Stellenweise sind dann heute Nachmittag so 36, ja auch 37 Grad möglich. Und damit haben wir es gleich 2:30.
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7: Ich bin Oliver Kellermann. Guten Tag. Vor dem Johannes-Butzbach-Gymnasium in Miltenberg wurden 3 Fahrräder im Wert von über 10.000 Euro gestohlen. Das hat die Polizei jetzt bekannt gegeben. Alle 3 Räder waren vor Schulbeginn angeschlossen worden und waren danach nicht mehr da. Die Polizei geht davon aus, dass die Taten zusammenhängen. Viele Fahrraddiebe haben es, wie hier offenbar, auf besonders teure E-Bikes und Mountainbikes abgesehen. Hinweise auf die Täter gibt es aber noch nicht. Die Hitze macht jetzt auch dem Main zu schaffen. Die Regierung von Unterfranken hat für den Abschnitt von Kahl bis Würzburg eine Warnung ausgelöst. Grund sind die hohen Wassertemperaturen, die zuletzt innerhalb weniger Tage deutlich gestiegen sind. An einzelnen Messstellen werden schon mehr als 26 Grad gemessen. Auch in Kahl steigen die Werte weiter an. Die Sauerstoffwerte im Main sind zwar aktuell noch unkritisch, für Fische und andere Lebewesen bedeutet das warme Wasser aber zunehmend mehr Stress. Deshalb sollen unter anderem Baggerarbeiten und Schlammräumungen im Main vermieden werden, weil sie die Wasserqualität zusätzlich belasten können. Die Lage wird jetzt beobachtet, vor allem weil zum Wochenende noch höhere Temperaturen erwartet werden. Dieburg will eine beschädigte Brücke wieder sicherer machen. Am Abend geht es in der Stadtverordnetenversammlung um die Sanierung der Brücke am Nelly-Rodi-Platz. Tim Ubert berichtet.
20: An der Brücke an der Rheingaustraße und der Aubergenvilla Allee hatten sich im Winter Teile gelöst. Stellenweise lag sogar schon der Stahl im Beton frei. Die Stadt hatte zwar kurzfristig nachgebessert, aber bei der Untersuchung danach kam raus, die Brückenkappen sind so beschädigt, dass jetzt richtig saniert werden muss. Dafür sollen in Dieburg außerplanmäßig mehr als 200.000 Euro bereitgestellt werden. Auch andere Brücken im Primavera-Land sind brüchig. Auf der Mainbrücke in Obernburg-Elsenfeld werden die Konstruktionen erneuert. In Hanau ging es an der B43 Auffahrt am Hauptbahnhof um Schäden an den Übergangsbauten und in Meinerschaft läuft weiterhin die Instandsetzung der B8-Brücke über die Gleise.
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1: Dankeschön, Oliver.
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1: 2:58 haben wir es. Ich habe eine Meldung für euch. Kommt von der A3 Frankfurt-Würzburg. Zwischen Aschaffenburg-West und Aschaffenburg-Ost haben wir immer noch den defekten LKW. Hier ist die rechte Spur blockiert und auch der Standstreifen. Dann wird geblitzt in Elsenfeld. Auf Höhe vom Reifenmüller ist eine 30er-Zone. A3 Richtung Frankfurt am Offenbacher Kreuz. Unter der Brücke in der Baustelle ist eine 60er. Und der Helmut hat uns

0: Hier ist euer Wohlfühlradio Primavera Rosenstolz mit Liebe ist alles war das. 36 Grad haben wir bei uns im Primavera Land. Bei Andi aus Miltenberg sind es schon 38 im Auto. Er hat uns gerade gewhatsappt. Liebe Grüße an dich, schalt bitte schnell die Klima ein. Diese Temperaturen stehen morgen und übermorgen auf dem Programm. Viele trauen sich da nicht raus und bleiben lieber zu Hause, auch verständlich. Aber falls ihr doch was machen wollt, mal abgesehen von Freibad, See und Co., hat jetzt meine Kollegin Maxi Germann ein paar Tipps für euch.
1: Natürlich ist das Aschaffenburger Volksfest auch dieses Wochenende ein sehr beliebtes Ziel. Doch auch im restlichen Primavera-Land ist einiges los. In Albstadt findet das ganze Wochenende das Weinfest rund um den Dalbeckhof statt. In Biebergemünd findet am Freitag auf dem Rathausplatz erstmals das Open-Air-Festival Sunrush statt. Die Idee hatten 14 junge Erwachsene aus Biebergemünd. Gemeinsam mit dem Fachbereich Kultur wurde das Festival jetzt auf die Beine gestellt. Und auch in Schöllgrippen auf dem Feuerwehrfest wird gemeinsam gefeiert. Weitere Veranstaltungen findet ihr auch auf primavera24.de.
0: Danke dir, Maxi. Informiert euch nochmal, bevor ihr euch auf den Weg macht, denn manche Feste sind auch abgesagt worden wegen der Hitze. Also viel trinken, passt auf euch auf. Hier ist Radio Primavera jetzt mit etwas Sommermusik.

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1: Also ich habe heute den ganzen Tag Lust auf Eis und Fußbad. Aber ein Fußbad kriege ich hier ins Studio nicht rein. Dementsprechend esse ich halt jetzt einfach schon mein siebtes Eis. Aber das muss man auch, weil bei den Temperaturen momentan, ne, 37, 38 Grad teilweise. Das Ganze bei viel Sonnenschein, ab und an ein paar Quellwolken. Ja, und das bleibt die nächsten Tage so. Morgen, übermorgen sogar noch ein bisschen heißer. An die 40 Grad Marke geht's ran. Morgen und übermorgen also kaum Wetteränderung. Es bleibt super heiß. Und damit ist 15 Uhr.
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3: Ich bin Gregor Jose Moser. Angesichts der Hitzewelle will sich wahrscheinlich nicht jeder unbedingt für eine Fernreise in den Zug setzen. Die Deutsche Bahn bietet deshalb kostenfreie Stornierungen an. Auch für die Bahn seien die Temperaturen eine Belastung, so der Konzern. Fiona Reinhardt berichtet.
23: Die Weichen und die Technik könnten durch Hitze und Sonne beschädigt werden, heißt es von der Deutschen Bahn. Außerdem steige einerseits die Gefahr für Böschungsbrände, andererseits hat der Deutsche Wetterdienst ja auch schon Unwetter angekündigt. Deswegen können Fahrgäste Tickets für Fernreisen kostenlos stornieren. Voraussetzung ist, dass das Ticket bis zum 23. Juni gebucht wurde und die Reise bis zum 30. Juni stattfinden sollte.
3: Die Deutsche Bahn verabschiedet sich von ihren alten Wachstumszielen. Mit einer neuen Strategie will der Konzern künftig auf Verlässlichkeit statt auf ehrgeizige Versprechen setzen. Eine Pünktlichkeit im Fernverkehr von mindestens 80% peilt die Bahn erst für die 2030er Jahre an. Nach den schweren Erdbeben in Venezuela ist die Zahl der Todesopfer auf mindestens 164 gestiegen. Nach Angaben der geschäftsführenden Präsidentin Rodriguez wurden außerdem mindestens 1.000 Menschen verletzt. Die US-Erdbebenwarte geht davon aus, dass die Zahl der Opfer weiter steigen wird. Der Schiffsverkehr durch die Straße von Hormus normalisiert sich langsam. Gestern hat der Datenanbieter Kepler 70 Durchfahrten gezählt. Vor Ausbruch des Iran-Kriegs waren es täglich gut 100. Die Blockaden der Straße von Hormus durch die USA und den Iran waren im Zuge eines Rahmenabkommens zwischen beiden Seiten aufgehoben worden. Dadurch sind auch die Ölpreise deutlich gesunken. In Polen hat eine Konferenz zum Wiederaufbau der Ukraine begonnen. Für Deutschland nimmt Bundeskanzler Merz teil. Er rief bei dem Treffen in Danzig zu Friedensverhandlungen auf. Schätzungen zufolge sind in den kommenden 10 Jahren knapp 600 Milliarden US-Dollar nötig, um die Kriegsschäden in der Ukraine aufzufangen.
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1: 15 Uhr und 3 Minuten, hallo auf den Straßen. Aufpassen auf der A3 Richtung Würzburg. Am Seligenstädter Dreieck in der Überleitung zur A45 steht ein defekter LKW. Auf der A3 Richtung Würzburg zwischen Aschaffenburg West und Ost, auch da ist ein defekter LKW, blockiert die rechte Fahrspur und auch den Standstreifen. Und es wird gerade ein bisschen hackeliger auf der A45 Richtung Gießen hoch, also Richtung Norden. Wenn ihr zwischen Meinhausen und Kleinostheim auf der Baustelle oder an der Baustelle seid, da ist dieser Kanal und da müsst ihr ziemlich abbremsen. Dementsprechend staut sich da jetzt auch schon zurück, braucht ein paar Minütchen mehr. Geblitzt wird auf der A3 Richtung Frankfurt am Offenbacher Kreuz, in der Baustelle unter der Brücke natürlich wieder in der 60er, in Elsenfeld beim Reifen Müller in beide Richtungen in der 30er und in Kleinwelsheim, der steht noch, und zwar in der 30er am Wasserschlösschen. Und falls ihr noch was entdeckt, dann meldet euch gern kostenlos unter der 0800 66 66 und die 400.
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1: Ja, ein bisschen ungewohnt am Nachmittag und das auch bei fast 40 Grad. Freunde, ich hab's vorhin schon gesagt, ne, was hätte ich jetzt Lust auf ein schönes Fußbad, aber alles, was ich hab, ist Eis. Also dementsprechend gibt's jetzt ein bisschen sexy Eis. Und wisst ihr, was wir machen? Wir schenken euch für morgen mal Eis, direkt bei der Arbeit. Was haltet ihr davon? Entscheide ich jetzt einfach mal so. Ich suche den heißesten Arbeitsplatz. Also einfach mal eine WhatsApp schreiben mit so einer Gradanzeige. Ich bin sehr, sehr gespannt, wie heiß es bei euch ist.

ein bisschen George McRae um Viertel, nee, Moment, wir sind 10 nach 15, 10, ich kann nachmittags gar keine Uhrzeit lesen, bin ich es gar nicht gewohnt. Schönen guten Tag, hier ist der Fleckenstein. So, die Jenny hat einen neuen Blitzer für uns auf der Westumgehung von Alsenau Richtung Wasserlos, wenn ihr fahrt in der 50er-Zone. Jenny hat übrigens frei, sie genießt den Tag, sie hat zum Glück eine Klimaanlage, hat sie geschrieben. Die Torda, die hat gesagt, sie hat keine, sie fährt gerade einen Bus, also so ein Fahrservice für gehandicapte Kids ohne Klima, aber sie schreibt auch, eure tolle Musikauswahl macht es etwas erträglicher. Ja, das ist sehr schön. Und der Markus, der hätte gern noch ein WM-Paket für heute Abend. Er hat geschrieben, wir drücken die Daumen, unsere Fahnen hängen, und er hat auch ein richtig cooles Bild. Also das ist ja eine Riesenfahne, Markus, das ist ja der Wahnsinn, die hängt. Die hängt quasi über den kompletten Garten. Die ist gefühlt, glaube ich, 20 Meter lang. Ist das cool, ja? Auf jeden Fall drücken wir unseren Jungs heute Abend die Daumen. Anpfiff 22 Uhr gegen Ecuador. Es ist ja eigentlich schon alles entschieden. Wir können es locker angehen lassen. Aber das richtig Coole ist, es hat um die Uhrzeit dann noch geschmeidige 6, 27 Grad. Es gibt auch Ecken, da sind wir noch fast 30 Grad warm. Ha, Wahnsinn, oder? Naja, wir hoffen, ihr übersteht das Ganze jetzt gut. Habt irgendwo eine Klima oder einen Lüfter, und dann genießen wir den Mittag.

So, gerade mal ein paar Tage so richtig heiß und die Wasserampeln in vielen Gemeinden und Kommunen stehen schon auf Gelb und nicht mehr auf Grün. Das heißt, jetzt wenn es die nächsten Tage weiter heiß bleibt, kann es dann schon fast zur Wasserknappheit kommen. Alles dazu, alles was ihr sonst noch wissen sollt zwischen Amorbach und Wächtersbach, hört ihr gleich in unserem Nachrichtenüberblick um 3:30 an diesem heißen Donnerstagnachmittag. Wir sind bei euch mit den besten 80ern. Schönen guten Tag zusammen.

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3: So, gerade mal ein Liter Wasser geäxt. Jetzt muss ich direkt schon auf die Toilette. Aber das ist gut. Vorher gibt's noch alles zu Wetter. Genug trinken, das ist ein gutes Motto, weil ihr braucht definitiv heute sehr viel Flüssigkeit. Es ist wahnsinnig heiß heute Nachmittag. Momentan von euch gemeldet zwischen 36 und 8, teilweise 39 Grad stehen an. Dazu ist es freundlich, sonnig, aber es sind auch mal ein paar Wolken unterwegs. Die bleiben allerdings richtig harmlos. Auch heute Abend übrigens um 22 Uhr zum Start des dritten Gruppenspiels unserer Jungs bei der Fußball-WM. Es wird noch richtig warm sein, zwischen 26 und 28 Grad. Es kühlt gar nicht richtig ab. Und damit ist 15.30 Uhr.
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4: Ich bin Oliver Kellermann. Guten Tag. Wegen der anhaltenden Hitze im Primavera-Land werden vielerorts härtere Maßnahmen ergriffen. In ganz Unterfranken sollen besonders am Wochenende regelmäßig Flugzeuge aus der Luft nach Waldbränden Ausschau halten. Bei Temperaturen bis knapp an die 40-Grad-Marke kann ein kleiner Funken, eine Glasflasche oder eine Zigarette reichen, um einen ganzen Wald in Flammen zu setzen. Im Main-Kinzig-Kreis wurde jetzt ein Wasserentnahmeverbot verhängt. Hier sind die Pegel so niedrig, dass man im Garten nicht mehr den Rasen wässern soll. Außerdem werden Menschen gebeten, Wasser mehrfach zu nutzen und den Geschirrspüler sowie die Waschmaschine nur anzustellen, wenn sie wirklich voll sind. Und in Seligenstadt bleibt der Wertstoffhof wegen der Temperaturen geschlossen. Im Primavera-Land soll die Ausbreitung vom Jakobskreuzkraut früh gestoppt werden. Nach dem Kreis Aschaffenburg waren jetzt auch der Kreis Miltenberg und viele Gemeinden aus dem Kahlgrund vor der gelbblühenden Pflanze. Sie kann vor allem für Pferde, Rinder und Schafe gefährlich werden, wenn sie ins Heu oder Tierfutter gerät. Die Behörden raten, einzelne Pflanzen möglichst früh samt Wurzel zu entfernen. Blühende Pflanzen sollen danach nicht liegen bleiben, sondern über den Restmüll entsorgt werden. Der Kreis Aschaffenburg hat dafür Anfang der Woche einen Aktionszeitraum bis Anfang August gestartet. Betroffene Flächen sollen kontrolliert werden. Problemstellen können den Gemeinden gemeldet werden. Ein 27-Jähriger musste in Hanau heute Nacht zur Polizei flüchten. Ein Mann hatte ihn auf dem Freiheitsplatz mit einem Teleskopschlagstock bedroht. Zunächst soll der Tatverdächtige ihm noch gefolgt sein, bis dieser selbst die Flucht ergriff. Schon kurze Zeit später konnten Beamte ihn allerdings festnehmen und den Schlagstock sicherstellen. Wie sich herausstellte, lag bereits ein Haftbefehl gegen den 36-Jährigen vor. Und alle Nachrichten aus der Welt gibt's wieder zur vollen Stunde.
3: Dankeschön, Oliver.
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3: 15 Uhr gleich 33 Minuten. Immer noch aufpassen auf der A3 Richtung Frankfurt. Zwischen Aschaffenburg Ost und West, da ist eine ungesicherte Unfallstelle. Rechte Spur ist da momentan gesperrt. Richtung Würzburg, zwischen dem Seligenstädter Dreieck und der Überleitung zur A45 steht noch ein defekter LKW. Und auch auf der A45 selbst, auf der Baustelle zwischen Mainhausen und Kleinostheim. Da geht es ein bisschen hackeliger zu, gerade wegen dieses Kanals, der da gerade eingerichtet ist.

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2: So ist es. Ich bin genauso verwundert wie ihr. Ich weiß auch nicht, was los ist. Aber wir genießen den Feierabend am Donnerstag gemeinsam. Schön, dass ihr dabei seid.
3: Ja.

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läuft wie geschnitten Brot auf der A3. Da ist alles wieder gut. Auch einmal Richtung Frankfurt zwischen Aschaffenburg Ost und West. Die Unfallstelle ist schon geräumt. Und in der Gegenrichtung am Seligenstädter Dreieck in der Überleitung zur A45. Der LKW ist auch beseitigt. Also alles wunderbar. Jetzt haben wir nur noch einen kleinen Unfall zwischen dem Seligenstädter Dreieck und Seligenstadt. Aber steht schon auf dem Standstreifen. Leute, es ist so wahnsinnig heiß, oder? Der Brian aus Hanau, der hat gerade vom Chef gesagt bekommen, ihr habt morgen alle frei. Ist das cool oder was? Morgen, einer der heißesten Tage des Jahres angekündigt und auch noch am Wochenende. 39, 40 Grad. Ja, Brian, cooler Chef. Aber habt ihr auch so einen coolen Chef? Also mal, vielleicht bringt der morgen einfach mal 80 Portionen Eis mit oder sowas. Ne? Können sich viele Chefs eine Scheibe abschneiden. Der Michael übrigens hat noch einen Blitzer, bevor ich das vergesse. B469 Richtung Meinhausen, wenn ihr fahrt, zwischen B26 und Stockstadt. In der 100er-Zone ist er aufgestellt. Der wird auch wunderbare, gestochen scharfe und sehr heiße Bilder machen. Sehr heiß, ne? Habt bitte einen schönen Donnerstagnachmittag mit eurem Wohlfühlradio Primavera. Ich hoffe, ihr habt wenigstens ein Ventilator, eine Klimaanlage oder halt eben einen coolen Chef, so wie Brian, der dann sagt, Marge frei oder Eis für alle. Simmer! Nossa!

Yes, it's true. Jetzt ist doch wieder ein bisschen mehr los auf der A3 Richtung Würzburg. Aufpassen, zwischen Seligenstädter Dreieck und Stockstadt steht ein defekter LKW. Da ist der Standstreifen blockiert und Richtung Würzburg zwischen Bessenbach-Walderschaff und Weibersbrunn, da liegen Gegenstände, nämlich große Reifenteile auf der Fahrbahn rum. Passt bitte gut auf euch auf, kommt gut und sicher an euer Ziel. So, ich suche heute Nachmittag den heißesten Arbeitsplatz im ganzen Primavera-Land. Wie heiß ist es bei euch gerade so? Hat ja draußen alleine schon 40 Grad. Da ist es ja ganz logisch, dass es in manchen Hallen oder sowas auch mehr als 40 hat. Schickt mal ein Bild mit so einem Thermometer per WhatsApp an die 060 21 388 399, oder bewerbt euch einfach unter dieser Nummer für unser WM-Paket. Heute Abend müssen unsere Jungs hier ran gegen Ecuador. Gut, ist schon alles entschieden, ne? Drittes Gruppenspiel bei der WM, aber nichtsdestotrotz um 22 Uhr. Da ist es noch heiß und vielleicht braucht ihr noch ein WM-Paket mit Schlappe, Seppelpilz vom Fass und sowas, ne? Also, her mit

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19: So, es ist wirklich ockheiß. Muss man einfach sagen, zwischen 36 und 38 Grad habt ihr uns gemeldet. Ja, die Luft steht und es scheint auch gewaltig die Sonne. Also in der Sonne hat es locker über 40 Grad. Ne? Im Auto, wenn ihr einsteigt, mal geschmeidig 60, 65 Grad kann es da sein. Ne? Ich habe mir vorhin wieder direkt am Schaltknüppel dermaßen die Griffel verbrannt. Aber gut, da muss man durch. Vielleicht habt ihr auch Klimaanlage an jetzt, dann ist alles fein. Aber ansonsten bleibt es die nächsten Tage genauso heiß. Es wird sogar noch heißer. Wir knacken Richtung Wochenende vielleicht die 40-Grad-Marke. Da bleiben wir natürlich dran, haben das Ganze im Auge für euch. Und damit ist 16 Uhr.
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20: Ich bin Gregor Jussi Moser. Bund und Länder wollen beim Wohngeld kräftig sparen. Nächstes Jahr sollen 1,5 und ab 2028 jährlich 2 Milliarden Euro weniger ausgegeben werden. Konkret plant die Bundesregierung etwa die Heizkostenpauschale zu halbieren und eine Wohngelderhöhung zum 1. Januar 2027 zu streichen. Vor allem Familien sowie Rentnerinnen und Rentner beziehen Wohngeld. Bei Hitze zu arbeiten ist nicht nur anstrengend, sondern kann auch gefährlich werden. Gewerkschaftsverbände fordern darum verbindliche Maßnahmen, um die Arbeitnehmer in der EU zu schützen. Als Vorbild hat der Europäische Gewerkschaftsbund die Abkühlpausen bei der Fußball-WM genannt. Bauarbeiter, Obstpflücker oder Busfahrer bräuchten aber mehr als 3 Minuten, hieß es. Weniger Personal und dafür mehr Qualität und Pünktlichkeit. Bahnchefin Palla hat ihre Pläne für die Neuausrichtung der Bahn vorgestellt. Oliver Urbanke berichtet.
21: Der Umbau des Unternehmens soll in 3 größeren Schritten passieren. Regionale Führungspersonen sollen mehr Eigenverantwortung bekommen, um vor Ort in ihren Bereichen den Bahnverkehr zu verbessern. Von 2027 bis 2030 steht vor allem die Sanierung des maroden Schienennetzes im Fokus. In den 2030er Jahren will die Bahn dann im Fernverkehr eine Pünktlichkeit von 80% erreichen.
20: Über ein Verbot der AfD wird ja immer wieder diskutiert. Jetzt ist ein juristisches Gutachten zu dem Schluss gekommen, dass ein Verbotsantrag vor dem Bundesverfassungsgericht wahrscheinlich Erfolg hätte. Dem Gutachten der Gesellschaft für Freiheitsrechte zufolge ist die AfD verfassungswidrig. Die Autoren verweisen unter anderem auf ein rassistisch geprägtes politisches Konzept der AfD. Bundeskanzler Merz hat erneut zu Friedensverhandlungen zwischen der Ukraine und Russland aufgerufen. Russland werde den Angriffskrieg nicht gewinnen, sagte der CDU-Politiker bei der Wiederaufbaukonferenz für die Ukraine in Polen. Zu diesem Zweck sei Europa bereit, noch mehr Druck auf die Wirtschaft Russlands auszuüben, so Merz.
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19: 16 Uhr und 3 Minuten. Hallo auf den Straßen. Auf der A3 Richtung Würzburg zwischen dem Seligenstädter Dreieck und Stockstadt steht ein defekter LKW. Da ist der Standstreifen blockiert. Bitte fahrt vorsichtig. Richtung Frankfurt zwischen dem Seligenstädter Dreieck und Seligenstadt. Da ist ein Unfall passiert, steht aber mittlerweile zum Glück auf dem Standstreifen. Und nochmal A3 Richtung Würzburg zwischen Bessenbach-Walderschaff und Weibersbrunn. Ein defekter LKW auf dem Standstreifen. Und auf der A45 hoch Richtung Hanau, wenn ihr fahrt, zwischen Mainhausen und Kleinostheim in der Baustelle, da hackelt es jetzt ein bisschen in der Baustelle. Es wird abgebremst und dementsprechend staut sich zurück, braucht ein paar Minuten länger. Blitzer, A3 Richtung Frankfurt am Offenbacher Kreuz. Unter der Brücke in der Baustelle steht wieder der Anhänger in der 60er. Außerdem auf der 469 Richtung Mainhausen zwischen B26 und Stockstadt in der 100er. Und auf der Westumgehung Alzenau Richtung Wasserlos, wenn ihr fahrt, in der 50er. Kurz nach dem Brischer Stadion steht der auch. Vielleicht habt ihr noch was für uns, dann könnt ihr euch gerne melden. Kostenlos unter der 0800 66 66 400.
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19: Ja, ich bin genauso verwundert wie ihr, aber Max und ich haben heute Sendung getauscht. Dementsprechend, er war morgen dran. Ich bringe euch also in den wohlverdienten Feierabend an diesem heißen Donnerstag. Und den Boss habe ich auch dabei. Einfach mal Fenster auf und alle teilhaben lassen. Kommt gut in den Donnerstag-Feierabend mit uns.

0: Kaching! 16:10 Uhr. Hier ist Radio Primavera mit Daniel Fleckenstein. Ja, heute mal ein Nachmittag. Ich wundere mich selbst, aber ich freue mich, dass ich euch in den Feierabend rein begleiten darf. Also, wenn ihr denn jetzt gleich Feierabend habt, ne? Oder vielleicht habt ihr auch generell frei. Die Jenny aus Alzenau hat vorhin schon gesagt, ja, ich habe heute den ganzen Tag frei gehabt. Ich genieße das. Der Brian aus Hanau, der hat schon geschrieben, er hat morgen spontan frei bekommen vom Chef. Also das ganze Team von Brian hat frei bekommen. Finde ich sehr gut, ne? Bei dem Wetter arbeiten ohne Klima, das ist ja eben eine Zumutung. Dementsprechend ist das auch gut. Was übrigens noch weniger geht bei so Temperaturen, Sport machen. Ne? Das kann zum Teil auch echt gefährlich werden. Trotzdem verspüren viele von uns das Bedürfnis, was zu tun. Wolke aus unserer Sportredaktion. Du hast mal geschaut, was denn trotz Hitze so geht.
1: Genau, und die wichtigste Regel erstmal vorab, bitte nicht den Helden spielen. Also nicht mittags um 12 Uhr joggen gehen, wenn der Asphalt schon weich wird und man sich fragt, was mache ich hier eigentlich gerade? Besser sind da die frühen Morgenstunden oder halt dann am Abend. Und dann muss es auch nicht gleich das volle Power-Workout sein. Also Yoga oder leichtes Krafttraining, Schwimmen oder Aquafitness sind bei dem Wetter deutlich angenehmer. In Miltenberg gibt es im Hallenfreibad zum Beispiel Aquafitness oder auch Aquasumba, also Training im Wasser mit Musik. Das macht auch total Spaß und man fühlt sich nicht, als würde man direkt hinschmelzen. Auch in Aschaffenburg gibt es Aquafitness im Freibad. In Kleinostheim gibt es auch Wassergymnastik oder Aquafitness und sogar Aquacycling. Das ist im Prinzip wie Fitnessstudio, nur mit Abkühlung inklusive.
0: Das klingt super. Also fit bleiben, das geht auch bei der Hitze. Bitte mit Köpfchen, ne? Lieber ins Wasser, im Schatten oder in der Abendsonne statt Vollgas in der Mittagshitze. So, und wenn ihr übrigens zum Aquasumba geht, trainiert eine Runde für mich mit. Ja. Und jetzt Jimmy Cliff bei Primavera. Hey.

macht schon gute Laune, der Song. Diana Ross, I'm coming out. 20 nach 4 an diesem Donnerstagnachmittag. Warum Elsenfeld und Großwallstadt jetzt bald 22 Millionen Euro zusammenkratzen müssen im Haushalt, das erfahrt ihr gleich in unserem Nachrichtenüberblick um 16:30. Und davor nochmal die Frage an euch. Schaut ihr heute Abend um 22 Uhr unser letztes Gruppenspiel, Deutschland gegen Ecuador? Oder sagt ihr, nee, wir sind eh schon durch, da leg ich mich lieber ins schöne kalte Bett. Haha, ja, es hat um 22 Uhr übrigens immer noch knapp 30 Grad. In vielen Teilen des Primavera-Landes, es kühlt kaum ab. Also, wenn ihr Lust habt, ja, vielleicht schaut ihr es ja mit einem WM-Paket. Vielleicht habt ihr ja schon eins gewonnen, so ein schlappes Seppel-Pilzfass oder so eine Kiste Heilands-Cola-Mix, Snacks. Ihr könnt es fürs nächste Spiel. Wir spielen ja am Montag spielen wir ja schon wieder, ne? Montag. Dann hier 16. Finale, gegen wen wir spielen, wissen wir noch gar nicht. Ist auch recht spät, erst 23 Uhr, also nur, dass ihr euch da schon mal drauf einstellt. Aber das WM-Paket muss ja auch nicht direkt zum Spiel verzehrt werden. Ne? Ihr könnt es ja auch davor machen oder generell gar nicht beim Fußball gucken, aber ihr könnt euch bewerben fürs WM-Paket. Jederzeit per WhatsApp an den 060 21 388 399. Wenn wir uns bei euch melden und ihr geht ran, dann könnt ihr euch so ein Ding abholen. Also, mitmachen ist echt einfach. Und wenn ihr es nochmal nachlesen wollt, wie es funktioniert, primavera24.de. Bleibt bitte geschmeidig an diesem heißen Donnerstag.

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11: Es ist unfassbar heiß. Temperaturen momentan zwischen 35 und 38 Grad gemessen von euch. Dazu viele Wolken, beziehungsweise ab und an so wirklich dampfige Quellwolken. Ansonsten natürlich viel Sonnenschein. In der Sonne unerträglich heiß und es geht die nächsten Tage genauso weiter. Also die Hitzewelle ist im vollen Gange. Wir behalten sie im Blick. Und damit ist 16.30 Uhr.
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12: Ich bin Oliver Kellermann. Guten Tag. Wegen der anhaltenden Hitze im Primavera-Land werden vielerorts härtere Maßnahmen ergriffen. So wird zum Beispiel das Grundwasser rationiert. Außerdem sollen Wälder öfter kontrolliert werden. Jamie Wagner berichtet.
13: In ganz Unterfranken sollen besonders am Wochenende regelmäßig Flugzeuge aus der Luft nach Waldbränden Ausschau halten. Bei Temperaturen bis knapp an die 40-Grad-Marke kann ein kleiner Funken, eine Glasflasche oder eine Zigarette reichen, um einen ganzen Wald in Flammen zu setzen. Die Bevölkerung soll deshalb besonders vorsichtig sein. Im Main-Kinzig-Kreis und im Kreis Darmstadt-Dieburg wurde jetzt ein Wasserentnahmeverbot verhängt. Hier sind die Pegel so niedrig, dass man im Garten nicht mehr den Rasen wässern soll. Außerdem werden die Menschen gebeten, Wasser mehrfach zu nutzen und Geschirrspüler sowie Waschmaschine nur voll einzuschalten.
12: 22 Millionen Euro für sauberes Wasser. Dieses Geld muss jetzt in Elsenfeld und Großwallstadt aufgebracht werden. Dort startet heute die große Erweiterung der Gemeinschaftskläranlage. Maxi Germann berichtet.
14: Geplant ist ein zusätzliches viertes Nachklärbecken und ein Belebungsbecken. Ein Belebungsbecken ist das Herzstück der biologischen Abwasserreinigung in Kläranlagen. Es dient dazu, gelöste organische Schmutzstoffe und Nährstoffe mithilfe von Mikroorganismen wie Bakterien aus dem Wasser abzubauen. Die Investitionssumme des Projekts liegt bei rund 22 Millionen Euro. 60% der Kosten trägt der Abwasserverband Main-Mömling-Elsawar. Den Rest die Gemeinde Großwallstadt. Während der Bauzeit wird der naheliegende Radweg gesperrt und umgeleitet. Die zwei neuen Becken auf dem Gelände der Gemeinschaftskläranlage zwischen Elsenfeld und Kleinwallstadt sollen bis Herbst 2028 fertiggestellt sein.
12: In Aschaffenburg wurde am Abend ein 13-jähriger Jugendlicher angegriffen und verletzt. Laut Polizei wartete er zusammen mit einem Freund am Bahnhof auf einen Bus, als er von zwei anderen Teenagern angesprochen wurde. Die Jungen fragten ihn nach Geld. Nachdem er keines dabei hatte, griffen sie ihn an. Die Polizei sucht jetzt nach den Tatverdächtigen. Sie sind etwa 11 und 14 Jahre alt. Und alle Nachrichten aus der Welt gibt's wieder zur vollen Stunde.
11: Dankeschön, Oliver.
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11: 16.33 Uhr, hallo auf den Straßen, bitte passt auf der A3 Richtung Würzburg steht ein defekter LKW zwischen dem Seligenstädter Dreieck und Stockstadt, da ist der Standstreifen blockiert. Richtung Frankfurt auf der A3 zwischen dem Seligenstädter Dreieck und Seligenstadt ist ein Unfall mittlerweile auf dem Standstreifen. Und Richtung Würzburg zwischen Bessenbach-Walderschaff und Weibersbrunn steht ein defekter Brummi, Standstreifen ebenfalls blockiert. So, dann haben wir noch am Offenbacher Kreuz auf der A3 Richtung Frankfurt, wenn ihr fahrt, unter der Brücke in der Baustelle wieder ein Anhänger in der 60er.
0: neu geparkt quasi, einfach mal leer gemacht den Stick und dann wieder hingestellt. Auf der 469 Richtung Mainhausen, wenn ihr fahrt, zwischen B26 und Stockstadt in der 100er-Zone, langgezogene Kurve. Da ist auch einer aufgestellt. Auf der Westumgehung Alzenau Richtung Wasserlos, ebenfalls in der 50er. Und in Kleinwelsheim

mache heute Nachmittag, bringe euch quasi in den richtig heißen Feierabend. Wo ist eigentlich das Fußbad, wenn man es mal braucht? So ein schönes, also das würde ich jetzt sofort, aber ne, habt eine gute Zeit mit uns. Guten Tag.

Tell Her About It, Billy Joel, für euren Start in den, ja, wer weiß, vielleicht ja schon Feierabend, ne? Vielleicht seid ihr gerade am Nachhausefahren, sitzt im klimatisierten Auto vielleicht, schwitzt aber auch und sagt, oh, was ein Glück, ich kann mich gleich nochmal in den Pool oder egal wohin stürzen oder ich esse einfach 2,5 Liter Eis. Macht's auf alle Fälle. Ja, es bleibt ja heiß übers Wochenende. Nichtsdestotrotz sind viele Veranstaltungen, ne? Morgen zum Beispiel ja großer Digitaltag bundesweit. Und auch in der Stadt Aschaffenburg gibt's eine Veranstaltung dazu. Im Digitalladen, im Rotzmarkt kann man vorbeikommen. Könnt ihr euch über die digitalen Projekte der Stadt informieren. Das ist wirklich sehr, sehr interessant. Also vom Amt für IT und Digitalisierung und vom Stadt- und Stiftsarchiv organisiert das Ganze. Und das ist immer cool, wenn man alte Sachen quasi digitalisiert, dass man sich für die Nachwelt aufhebt. Echt eine coole Geschichte. Und was auch noch super ist, am Wochenende, am Sonntag, ist Oldie Presenter in Seligenstadt. Das ist eine dermaßen schöne Oldtimer-Ausstellung. Also da stehen die Autos in Reih und Glied direkt unten an der Fähre, direkt am Mainufer. Ihr könnt da drüber schlendern. Es gibt einen Biergarten. Es gibt so viel Zeugs, was ihr erleben könnt. Dementsprechend merkt euch einfach mal den Sonntag vor. Vielleicht habt ihr ja Zeit. Und wenn ihr mehr Veranstaltungstipps braucht für unsere wunderschöne Region, primavera24.de.

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0: vor vielen Jahren mal im Studio gewesen. Peter Kent, netter Typ und Meister der Sommerhits, ne? Solo Partie, Riesenhit damals gewesen. Es ist 16.48 Uhr, euch allen einen schönen Donnerstagnachmittag.
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0: Die Fußball-WM geht für die deutsche Fußballnationalmannschaft in die dritte Runde. Heute Abend, 22 Uhr, ich habe ja schon mehrfach darüber berichtet, treffen unsere Jungs in ihrem letzten Gruppenspiel auf Ecuador. Offiziell haben wir die Gruppe ja eh schon als Erste überstanden, wir sind nicht mehr einzuholen. Aber mit dem letzten Sieg werden wir dann quasi auch offiziell Sieger der Gruppe E. Und Nadim Amiri aus dem Team sagt auch ganz klar:
2: Wir müssen im Flow bleiben. Jeder Sieg tut uns gut und wir gehen das Spiel so an, als wäre es ein Finale.
0: Ja, und deswegen hat auch Nagelsmann gesagt, ja, große Experimente machen wir trotzdem nicht. Nichtsdestotrotz werden natürlich sicherlich die ein oder anderen ein bisschen mehr Spielzeit bekommen. Ne? Parallel spielt übrigens die Elfenbeinküste gegen Curaçao. Da geht es bei beiden Teams übrigens noch ums Weiterkommen. Also, da ist es noch spannend. Haben wir natürlich ein Auge drauf.
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18: Also ich sag mal, ohne Klimaanlage ist es wirklich schwer auszuhalten in bestimmten Räumen aktuell. Und auch draußen in der Sonne natürlich auch. Dementsprechend, oh, schaut zu, dass ihr in den Schatten kommt oder generell irgendwo rein, dass ihr euch vor der Hitze schützt. Es hat momentan so zwischen 36 und 38 Grad im Primavera-Land. Und dazu gibt's viel Sonne. Ab und dann aber auch dicke, dampfige Quellwolken und genauso geht's die nächsten Tage weiter. Viel Sonne, ab und an mal Quellwolken. Es wird sogar noch ein Stückchen heißer. Morgen, übermorgen, da kratzen wir an den 40 Grad, Freunde. 40 Grad, das muss man sich mal vorstellen. Heute Abend beim Deutschlandspiel, 22 Uhr, hat es noch so 26 bis 28 Grad. Also da frieren wir definitiv nicht. Und damit ist 17 Uhr.
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19: Ich bin Gregor Jose Moser. Deutschland erlebt die bisher heißesten Tage des Jahres. Der Deutsche Wetterdienst rechnet jetzt an mehreren Tagen hintereinander mit Spitzenwerten von über 40 Grad. Zahlen des DWD belegen, dass die durchschnittliche Zahl der Tage mit Temperaturen über 30 Grad zugenommen hat wegen des Klimawandels. Selbst nachts gibt es kaum Abkühlung. Das zeigt auch der Tiefstwert von 26,2 Grad vergangene Nacht im rheinland-pfälzischen Bad Bergzabern. Damit wurde ein Rekord aus den 1940ern eingestellt. Seit es den neuen Wehrdienst gibt, wollen mehr Menschen zur Bundeswehr. Über 38.000 Bewerbungen sind laut Verteidigungsministerium seit Jahresbeginn eingegangen. Das ist knapp ein Viertel mehr als im gleichen Zeitraum im Jahr davor. Von den Bewerberinnen und Bewerbern werden auch recht viele genommen, nämlich gut 11.000. In Venezuela werden nach dem Doppelerdbeben tausende Tote befürchtet. Laut Behördenangaben sind bislang 164 tote Menschen geborgen worden. Es wird jedoch befürchtet, dass mehrere tausend weitere unter den Trümmern verschüttet sind. Der Schiffsverkehr durch die Straße von Hormus normalisiert sich langsam. Gestern hat der Datenanbieter Kepler 70 Durchfahrten gezählt. Vor Ausbruch des Irankriegs waren es täglich gut 100. Die Blockaden der Straße von Hormus durch die USA und den Iran waren im Zuge eines Rahmenabkommens zwischen beiden Seiten aufgehoben worden. Dadurch sind auch die Ölpreise deutlich gesunken. In wenigen Stunden um 22 Uhr trifft die deutsche Nationalmannschaft im letzten Vorrundenspiel bei der Fußball-WM auf Ecuador. Deutschland hat sich bereits für die K.O.-Runde qualifiziert. Ecuador steht dagegen unter Druck. Thomas Bremser berichtet aus New York.
20: Die deutschen Fans sind lautstark vertreten hier in New York. Sie singen, hüpfen oder bilden einen Zug. Jedenfalls beste Stimmung vor dem sportlich bedeutungslosen Gruppenspiel. Aber Julian Nagelsmann will die Partie seriös und fair angehen, denn Ecuador bangt ja noch ums Weiterkommen. Und das Team soll im Flow bleiben Richtung K.O.-Runde am Montag.
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18: 17 Uhr und 3 Minuten. Ich wollte schon 3 nach 7 sagen, aber ja, es ist eine falsche andere Zeit. Ne? Also ihr seid schon auf dem Weg Richtung Feierabend, vielleicht seid ihr auch schon zu Hause. Also es ist nicht viel los. Auf der A3 Richtung Würzburg haben wir noch den blockierten Standstreifen zwischen Bessenbach-Walderschaff und Weibersbrunn. Da steht ein defekter LKW. Ansonsten ist zum Glück alles gut. Blitzer haben wir auf der A3 Richtung Frankfurt am Offenbacher Kreuz in der Baustelle in der 60er. Außerdem auf der B469 Richtung Mannhausen zwischen B26 und Stockstadt in der 100er und auf der Westumgehung Alzenau wasserlos in der 50er Zone. Solltet ihr noch was entdecken, dann könnt ihr euch gern melden, kostenlos unter 0800 66 66 400.
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18: Ja, und ganz viele von euch, die rufen an, sagen, Fleckenstein, sag mal, was ist denn los? Warum bist denn du jetzt am Nachmittag da? Ja, Max und ich haben getauscht. Also nur heute, weil er wollte halt einfach auch mal nachmittags in den Pool springen. Ne? Dementsprechend, es sei ihm gegönnt. Wir genießen den Start in den Feierabend mit der besten Sommermusik aller Zeiten. Hier, die schönsten 80er.

0: Wir schwitzen uns in den Feierabend am Donnerstag, wenn ihr nicht eh schon habt. Ihr genießt Radio Primavera. Wir sind euer Sommerradio, begleiten euch wirklich den ganzen Tag mit allem, was ihr braucht. Natürlich sagen wir euch, was los ist in der Region, und manchmal braucht es aber auch generell so ein bisschen Aufbau-News, ne? Also braucht ein paar Nachrichten, die einfach ein gutes Gefühl machen, jetzt mal abgesehen von den fast 40 Grad, mal abgesehen davon, dass wir bei der Fußball-WM schon weiter sind. Anna-Maria Arsenovic, die hat ein paar Good News für uns.
1: Wer zum kommenden Wintersemester ein Studium beginnen möchte, hat gute Aussichten. Rund 2/3 der Studiengänge an deutschen Hochschulen sind inzwischen zulassungsfrei. Das bedeutet, dass weder ein NC noch besondere Eignungstests erforderlich sind. Vor 6 Jahren war das noch deutlich anders. Damals waren etwa 40% der Studienangebote beschränkt. Dann sorgt auf Gran Canaria moderne Technik für mehr Sicherheit an den Stränden. Ein intelligentes Notfallsystem hat jetzt bereits bei der Rettung von 2 Badegästen geholfen. Die sogenannten smarten Rettungssäulen alarmieren im Ernstfall automatisch die Rettungskräfte und stellen innerhalb weniger Sekunden aufblasbare Rettungsringe bereit. Ziel ist es, Menschen in Not noch schneller Hilfe zukommen zu lassen und die Sicherheit an den Küsten weiter zu erhöhen.
0: Wow, sehr cool. Dankeschön, Anna-Maria. Was bei mir jetzt noch eine sehr Good News wäre, wenn draußen aus meiner Redaktion jetzt jemand mit so einem schönen kalten Fußbad reinkommt und sagt, hier, Fleckenstein, für dich, ja, zum Abkühlen. Ja. Mal gucken, ob das jetzt in den nächsten Minuten passiert. Wenn nicht, dann sehr.

1988, 6 Wochen Platz 1 in Deutschland. Und dabei war alles nur geklaut. Milli Vanilli bei eurem Wohlfühlradio Primavera. In was für einem Zustand befinden sich die Spielplätze in Eschau? Das ist heute Abend Thema im Bauausschuss der Gemeinde. Und in Sulzbach, da ist das Thema noch heikler. Da müssen Mamas und Papas nämlich wohl bald tiefer in die Tasche greifen, dass sie ihre Kinder betreut bekommen. Heute wird im Marktgemeinderat über Kita-Beitragserhöhung gesprochen. Mehr dazu und alles, was ihr sonst wissen solltet, hört ihr gleich im Überblick um 5:30.

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9: Was soll ich zum Wetter sagen? Ja, es ist einfach wahnsinnig heiß. Die Temperaturen zurzeit zwischen 35 und 38 Grad. Kein Witz. Also wenn man rausgeht, zerschmilzt man förmlich, wenn man irgendwo aus einem Gebäude rauskommt. Und ihr solltet auch nicht so lange in der Sonne bleiben. Ist echt gefährlich, ja? Also Genießt es irgendwo drin oder am besten im Pool oder mit einem Fußbad. Ich habe übrigens keins bekommen von meinen Kolleginnen und Kollegen draußen. Das merke ich mir, wollte ich einfach nur mal andeuten. Die nächsten Tage bleibt es übrigens ähnlich. Es wird sogar noch ein Stückchen heißer. Morgen, übermorgen knacken wir fast die 40 Grad Marke, werden wir natürlich ein Auge drauf werfen. Es bleibt super sonnig und freundlich. Und damit ist 17.30 Uhr.
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21: Ich bin Oliver Kellermann. Guten Abend. In welchem Zustand sind die Spielplätze in Eschau? Diese Frage soll am Abend im Bauausschuss geklärt werden. In den letzten Wochen sind die Spielgeräte ausgiebig geprüft worden. Die Ergebnisse werden jetzt vorgestellt. Auf einem Spielplatz im Ortsteil Sommerau mussten bereits marode Geräte ersetzt werden. In Sulzbach am Main müssen Eltern für die Kinderbetreuung wohl bald mehr zahlen. Der Marktgemeinderat spricht heute Abend über höhere Beiträge für Krippe, Kindergarten und Hort. Ab September 2026 sollen die Gebühren nach der Vorlage um rund 10% steigen. Das ist zwar spürbar, aber kein extremer Ausreißer. In Aschaffenburg-Damm gab es im März 2024 Ärger um die Beiträge, die teils um bis zu 40% steigen sollten. Auch in Klingenberg, Karlstein und Mainhausen wurden Kita-Beiträge zuletzt erhöht. Wegen der anhaltenden Hitze im Primavera-Land werden vielerorts härtere Maßnahmen ergriffen. In ganz Unterfranken sollen besonders am Wochenende regelmäßig Flugzeuge aus der Luft nach Waldbränden Ausschau halten. Denn bei Temperaturen bis knapp an die 40-Grad-Marke kann ein kleiner Funken, eine Glasflasche oder auch eine Zigarette reichen, um einen ganzen Wald in Flammen zu setzen. Im Main-Kinzig-Kreis, Kreis Darmstadt-Dieburg und in der Stadt Offenbach wurde jetzt ein Wasserentnahmeverbot verhängt. Hier sind die Pegel so niedrig, dass man im Garten nicht mehr den Rasen wässern soll. Außerdem werden die Menschen gebeten, Wasser mehrfach zu nutzen und Geschirrspüler sowie Waschmaschine nur dann anzustellen, wenn sie auch wirklich voll sind. Und in Seligenstadt bleibt der Wertstoffhof geschlossen. Und das ist heute noch wichtig im Primavera-Land. Der Stadtjugendring Aschaffenburg lädt zum Tag der offenen Tür ein. Der Ortsbeirat Mitte besucht das neue Insektenbiotop im Stadtgarten Gelnhausen. Und ein Online-Programm der Agentur für Arbeit in Offenbach informiert über 50 Jahre Wege der beruflichen Neuorientierung. Und alle Nachrichten aus der Welt gibt's wieder zur vollen Stunde.
9: Dankeschön, Oliver.
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9: 17.33 Uhr, guten Tag auf den Straßen. Wir haben immer noch einen Pannen-LKW auf der A3 Richtung Würzburg zwischen Bessenbach-Walderschaff und Weibersbrunn. Da ist der Standstreifen aktuell blockiert. Ansonsten ist alles gut. Geblitzt wird auf der 469 Richtung Mainhausen zwischen B26 und Stockstadt natürlich in der 100er-Zone. Ist das ein freudscher Versprecher? Was will ich in Stuttgart? Auf der A3 Richtung Frankfurt am Offenbacher Kreuz unter der Brücke in der Baustelle in der 60er. Zone steht einer und auf der Westumgehung Alzenau habt ihr einen entdeckt Richtung Wasserlos in der 50er. Vielen Dank euch, wenn ihr noch was habt, meldet euch gern kostenlos unter der 0800 66 66 400.
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9: Max war heute Morgen dran. Dementsprechend bringe ich euch in den Feierabend an diesem heutigen Donnerstag. Und ich bin mittlerweile übrigens mehrfach darauf hingewiesen worden, dass auch Frauenfußball

Dementsprechend trifft sich die Mädelsgruppe und da wird geschaut, wie er übrigens noch so an so ein WM-Paket kommt. Vielleicht für die nächsten Spiele mit schlappes Seppelbier und Islands Cola Mix und Snacks. Verrate ich euch nochmal in dieser halben Stunde. Bleibt also bei uns, wenn ihr könnt. Schönen Feierabend am

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20 vor 6 an diesem heißen Donnerstag, jetzt schon fast Vorabend, mit Radio Primavera geht's in den Feierabend. Der Markus aus Aschaffenburg, der hat schon geschmückt für nachher, hat er geschrieben. Sven aus Gelnhausen schaut nachher WM im Pool in seinem Garten. Er hat den Fernseher extra rausgestellt, sodass er im Pool bleiben kann, während das Spiel läuft. Sehr schön. Was habt ihr denn für Pläne heute Abend? Zwecks Fussi gucken. Hier, Deutschland, Ecuador. Letztes Gruppenspiel. Eigentlich ist alles schon durch. Wir können es locker angehen. Also ein paar von euch, die feiern heute sicherlich mit einem WM-Paket. Das habt ihr ja schon abholen dürfen. Das habe ich ja, die Lena aus Schweinheim oder der Stefan aus Geiselbach. André Göpfert war schon da. Die Heidrun aus Albstadt hat sich ihr schon geholt. Ja, hat Spaß gemacht mit euch. Ne? Die haben sich ein schlappes Seppelfässchen, Heilands Cola-Mix, viele Knabbersachen. Hier Biergläser, Flaschenöffner, alles, was wir so hatten, haben sie sich mitnehmen dürfen. Und wenn ihr auch so ein WM-Paket haben wollt, vielleicht fürs nächste Spiel am Montag, schreibt uns eine WhatsApp an die 060 21 388 399 und dann bleibt immer parat. Also ihr müsst euch auch wirklich nur, wenn ihr schon mitgemacht habt vor ein paar Tagen, ihr seid alle im gleichen Topf. Ja, also wenn ihr mitgemacht habt und schon gewhatsappt habt, dann hört nicht an daran zu glauben, dass wir uns bei euch melden. Ja, don't stop believing, sagt man so schön. So wie Journey 1981, jetzt für euren Feierabend bei Primavera.

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0: um kurz vor sechs bei eurem Wohlfühlradio und es ist immer noch so wahnsinnig heiß.
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0: Ja, und allen, denen die Hitze richtig auf den Sack geht und die sagen, ich hab's lieber kalt. Ich hab jetzt gerade mal die kältesten Urlaubsorte außer die Antarktis für euch rausgesucht. Also so richtig frisch ist es momentan in Ushuaia. Das ist in Feuerland in Argentinien. Die südlichste Stadt der Welt ist ja das Tor zu Patagonien. Tagsüber liegen die Temperaturen momentan so knapp über dem Gefrierpunkt zwischen 0 und 3 Grad. Da könnt ihr schön Winterurlaub machen mit Schneeschuhwandern und allem, was ihr euch wünscht. Oder wie wäre es mit Spitzbergen in Norwegen? Das ist die Inselgruppe weit oberhalb des Polarkreises. Lockt euch aktuell mit arktischem Klima. Temperaturen zwischen 5 und 10 Grad aktuell also. Aber das Schöne ist, ihr erlebt die Mitternachtssonne in einer eisigen, faszinierenden Gletscherwelt. Also könnt ihr euch ja mal vormerken, ne, wenn ihr Lust habt.
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0: So, auch in den Abend rein bleibt es so richtig heiß. Momentan Temperaturen zwischen 35 und 38 Grad immer noch. Es kühlt auch zum Spiel der deutschen Fußballnationalmannschaft nicht wirklich ab. Also später haben wir geschmeidige 26 bis teilweise 29 Grad noch um 10 zum Anpfiff. Super. Naja, es bleibt die nächsten Tage übrigens genauso, wird sogar noch ein bisschen heißer. Morgen, übermorgen, wir könnten örtlich die 40-Grad-Marke knacken. Also bitte, bitte schützt euch vor der Sonne, schützt euch vor der Hitze, das ist nicht ohne. Und damit ist 18 Uhr.
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21: Ich bin Gregor Jose Moser. Mit dem sicheren Gruppensieg und dem Ticket fürs Sechzehntelfinale in der Tasche steht für Deutschland heute das letzte Vorrundenspiel bei dieser Fußball-WM an. Gegner ist Ecuador. Das südamerikanische Team hat bisher im Turnier noch kein Tor erzielt und nur einen Punkt geholt. Auf die leichte Schulter will das deutsche Team die Partie aber nicht nehmen, hat DFB-Spieler Nadjem Amiri betont.
22: Wir müssen im Flow bleiben. Jeder Sieg tut uns gut und wir gehen das Spiel so an, als wäre es ein Finale.
21: Anpfiff ist um 22 Uhr unserer Zeit. Wer Wohngeld bekommt, muss sich auf harte Einschnitte einstellen. Bund und Länder wollen einem Gesetzentwurf zufolge aber nicht ganz so schnell kürzen wie angekündigt. Im kommenden Jahr sollen 1,5 Milliarden Euro eingespart werden, ab 2028 2 Milliarden Euro. Unter anderem soll die Heizkostenpauschale halbiert werden und die eigentlich fürs nächste Jahr geplante Erhöhung wird gestrichen. Bei Hitze zu arbeiten ist nicht nur anstrengend, sondern kann auch gefährlich werden. Gewerkschaftsverbände fordern darum verbindliche Maßnahmen, um die Arbeitnehmer in der EU zu schützen. Als Vorbild hat der Europäische Gewerkschaftsbund die Abkühlpausen bei der Fußball-WM genannt. Bauarbeiter, Obstpflücker oder Busfahrer bräuchten aber mehr als 3 Minuten, hieß es. Europa ächzt unter der Hitze und die ist teilweise so extrem, dass es lebensgefährlich werden kann, vor allem für Kinder, alte und kranke Menschen. Allein seit dem letzten Wochenende sind in Spanien mehr als 210 Menschen infolge der Hitze gestorben. Auch Italien und Frankreich melden mehrere Hitzetote. Alle deutschen Grenzen werden seit September 2024 kontrolliert. Seit dem Amtsantritt der schwarz-roten Bundesregierung werden dort auch Asylsuchende zurückgewiesen. Der Städtetag hat jetzt ein Ende der flächendeckenden Kontrollen gefordert. Und zwar, weil diese Menschen und Unternehmen in Grenzregionen belasten und wegen der europäischen Asylreform.
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0: 18 Uhr und 3 Minuten. Guten Tag auf den Straßen. Es ist alles okay auf der A66. Richtung Fulda sind zwischen Bad Sodensalmünster und Steinau die Hindernisse beseitigt. Da ist alles wieder gut. Auf der A3. Da steht noch der defekte LKW zwischen Bessenbach und Weibersbrunn, also Richtung Würzburg, wenn ihr fahrt. Und ansonsten, wir haben einen Grasbrand auf der A66 Fulda-Frankfurt, Höhe Gründau-Lieblos in beiden Richtungen. Da brennt das, schau mal, auf dem Mittelstreifen ist das Feuer ausgebrochen. Also da ist hier irgendwas rausgeworfen worden oder es hat sich halt irgendwie entzündet. Dementsprechend passt da auf, A66 Fulda-Frankfurt bei Gründau-Lieblos. In beide Richtungen. Da brennt es am Mittelstreifen. So. Blitzer. B469 Richtung Mainhausen zwischen B26 und Stockstadt in der 100er. Auf der A3 Richtung Frankfurt am Offenbacher Kreuz unter der Brücke in der Baustelle in der 60er. Und auf der Westumgehung Alzenau Richtung Wasserlos fahrend in der 50er. Habt ihr noch was für uns? Dann meldet euch kostenlos unter der 0800 66 66 400.
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0: Ja, ist Nachmittag oder ist Abend? Auf alle Fälle, dass der Fleckenstein mal da ist, ne? Das ist schon recht ungewohnt. Aber ja, Max und ich haben getauscht. Dementsprechend ziehen wir das jetzt noch durch. Habt bitte einen schönen Feierabend am Donnerstag.

0: Leute, bitte nicht zu viel bewegen. Es ist immer noch so eine Bullenhitze draußen. Es ist Wahnsinn. Also wenn ihr jetzt gleich vielleicht irgendwie das Haus nochmal verlasst und sagt, ja, ich gehe nochmal raus. 35 bis 37 Grad sind aktuell. Ja, dementsprechend langsam bewegen, bloß nicht zu viel tun. Bis zu 40 Grad sollen es übrigens werden am Wochenende. Und das sorgt dafür, dass weniger los ist im Primavera-Land, ne? Jamie Wagner aus unserer aktuellen Redaktion.
1: Ja, wegen der Hitze sind tatsächlich einige Events bei uns abgesagt worden. So fällt der Familientag am Sonntag in Alzenau von der Sparkasse Miltenberg aus. In Hanau wurde der Keramikmarkt abgesagt und auch das Musikfest in Obernburg fällt ins Wasser. Aber hier und da wird auch bei den hohen Temperaturen Programm geboten. Angefangen beim Volksfest in Aschaffenburg, das geht noch bis Montag und findet ganz normal statt. Fahrgeschäfte, Essen und Trinken, hier ist jede Menge geboten. Und am Samstag steigt dann in Rüdenau bei Miltenberg noch das St. Kilian Whisky Festival. Hier kann der ein oder andere Whisky getestet und bestellt werden. Und in Seligenstadt findet am Sonntag die Oldie-Präsenter statt. Ein Fest für Liebhaber historischer Autos und Motorräder.
0: Ja, es gibt also definitiv noch genug und habt einfach immer euren Status im Blick, weil ich finde, da sieht man am ehesten, wenn irgendwas wo abgesagt wird. Aber wir hoffen natürlich, dass ihr gesund bleibt an diesem 40-Grad-Wochenende. Wir begleiten euch mit entspannter Musik. Gibt's bei eurem Wohlfühlradio Primavera.

Stellt euch mal vor, ihr fahrt mit dem Rad irgendwo hin, stellt es ab, wenn ihr zurückkommt, ist es weg. Und das, obwohl es angeschlossen war. In Miltenberg sind vor einer Schule jetzt Fahrräder im Wert von über 10.000 Euro geklaut worden an einem Tag. Mehr dazu und was sonst noch wichtig ist für euren Donnerstagabend, dass ihr top informiert quasi den Tag ausklingen lasst, das erfahrt ihr gleich in unserem Nachrichtenüberblick. Um 6:30 Uhr. Euch allen einen schönen guten Tag.

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17: Es ist heiß. Immer noch 35, 6 und teilweise sogar 37 Grad. Es kühlt auch nur super langsam ab. Nachher um 10, wenn die Deutschen spielen. Ihr drittes Gruppenspiel bei der Fußball-WM hat es immer noch 26 bis teilweise 29 Grad. Also ihr könnt eigentlich direkt im Pool liegen bleiben, wenn ihr eine habt. Ne? Macht euch so einen schönen Aufblasbahn und dann Fernsehen nach draußen, zack, da habt ihr es richtig gemütlich. So, es bleibt übrigens die nächsten Tage so. Jetzt in der Nacht kühlt es nur geringfügig ab, knapp unter 20 Grad, teilweise bleiben wir auch drüber. Also es wird eine tropische Nacht werden. Morgen, übermorgen bis 39, teilweise 40 Grad angekündigt. Und damit ist 7:30.
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18: Ich bin Oliver Kellermann. Guten Abend. Vor dem Johannes-Butzbach-Gymnasium in Miltenberg wurden drei Fahrräder im Wert von über 10.000 Euro geklaut. Das hat die Polizei heute bekannt gegeben. Alle drei Räder waren vor Schulbeginn angeschlossen worden, waren danach aber nicht mehr da. Die Polizei geht davon aus, dass die Taten zusammenhängen. Viele Fahrraddiebe haben es, wie hier offenbar, auf besonders teure E-Bikes und Mountainbikes abgesehen. Von den Tätern fehlt bisher aber noch jede Spur. In Aschaffenburg wurde am Abend ein 13-jähriger Jugendlicher angegriffen und verletzt. Laut Polizei wartete er zusammen mit einem Freund am Bahnhof auf einen Bus, als er von zwei anderen Teenagern angesprochen wurde. Die Jungen fragten ihn nach Geld. Nachdem er keins dabei hatte, griffen sie ihn an. Die Polizei sucht jetzt nach den Tatverdächtigen. Sie sind etwa 11 und 14 Jahre alt. In Hösbach steht eine mögliche Sanierung des Freibads Rottenberg im Raum. Der Marktgemeinderat will jetzt eine Taskforce gründen, die die Vorbereitungen dafür trifft. Jamie Wagner mit Einzelheiten.
19: In der letzten Gemeinderatssitzung hat sich Hösbach bereits für ein Förderprogramm beworben, das bundesweit 250 Millionen Euro für die Sanierung von Schwimmbädern bereitstellt. Schon 2016 wurde über eine Modernisierung des Freibads Rottenberg diskutiert. Jetzt soll eine zweiköpfige Taskforce erarbeiten, was gemacht werden muss. In den vergangenen Jahren wurde das Freibad immer wieder wegen technischer Defekte und Reparaturarbeiten zeitweise geschlossen. Auch an anderen Stellen im Primavera-Land wird derzeit in die Bäderlandschaft investiert. In Großumstadt hat das modernisierte Umstadtbad nach dreijähriger Sanierung wieder eröffnet. Das Vitamar in Kleinostheim hofft ebenfalls auf Fördermittel aus dem Programm und in Maintal laufen derweil die Arbeiten für das neue Maintalbad an.
18: Und alle Nachrichten aus der Welt gibt's wieder zur vollen Stunde.
17: Dankeschön, Oliver.
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17: 18.32 Uhr. Hallo auf den Straßen. Bitte passt auf euch auf der A3 Richtung Frankfurt zwischen dem Seligenstädter Dreieck und Seligenstadt in beide Richtungen. Vorsicht, da sind Personen auf und an der Fahrbahn unterwegs. Auf der B43 Mülheim Richtung Hanau, wenn ihr fahrt zwischen Hanau und Wolfgang. Da liegen mehrere große Holzteile auf der Fahrbahn rum. Auf der A66 Frankfurt Richtung Fulda zwischen Gründau-Roten Bergen und Gründau-Lieblos, da hat es einen Grasbrand gegeben, da ist gerade ein Feuerwehreinsatz. Da brennt quasi ein Strauch auf dem Mittelstreifen, wird gerade gelöscht. Die beiden linken Fahrspuren sind da gesperrt. Ansonsten kommt er gut durch. Es ist heiß. Fahrt nicht zu schnell, auch wenn ihr gerne nach Hause wollt. Es stehen immer noch Blitzer auf der B469 Richtung Mainhausen zwischen B26 und Stockstadt in der 100er. Auf der A3 steht der Anhänger Richtung Frankfurt am Offenbacher Kreuz unter der Brücke in der Baustelle wieder in der 60er. Und auf der Westumgehung Alzenau Richtung Wasserloos steht noch einer in der 50er. So, und wenn ihr noch was habt, dann könnt ihr euch gerne noch melden. Wir sind noch ein bisschen für euch da, kostenlos unter der 0800 66 66. 400.
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17: Ja, Max hatte heute früh, dementsprechend bin ich jetzt für euren Feierabend für euch da. Aber ist auch mal schön, euch alle zu begleiten. In diesem Sinne, genießt wunderbare Wohlfühlmusik für euren Feierabend.

0: Freunde, bloß nicht zu viel bewegen. Das ist das Motto heute und auch die nächsten Tage, ne? Ich hab's ja schon ein paar Mal gesagt, morgen, übermorgen an die 40 Grad angekündigt im Primavera-Land. Vielleicht stürzt ihr euch ja auch heute noch mal ins kühle Nass. Dann schaut auf alle Fälle zu, dass ihr auch morgen den Tag irgendwie im Schwimmbad verbringt, dass ihr mal den einen oder anderen Satz ins Wasser machen könnt. Morgen starten ja übrigens in Hessen die Sommerferien, ne? Letzter Schultag. Ja, so ein Schwimmbadtag übrigens, der braucht auch gewisse Dinge, oder?
1: Gute Freunde und irgendwie ein paar Spiele, ein bisschen was zu trinken, zu essen.
2: Vielleicht auch ein Kasten Bier.
1: Ein gutes Buch gehört immer dazu, gute Stimmung, ein paar Snacks.
3: Eine Badehose und ein Tuch.
4: Sonnencreme.
5: Am Campingstuhl, dass man nicht auf dem Boden sitzen muss.
4: Richtig viel braucht es eigentlich nicht. Ein Eis vielleicht und vielleicht Wasserpistole.
0: Ja, und ganz wichtig ist eine Badehose, weil sonst gucken die anderen, ne? Also wenn es nicht ausgewiesen ist zumindest. Habt bitte einen schönen Donnerstag-Feierabend mit Primavera.

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10: Es bleibt auch heute Abend so richtig heiß. Wir haben jetzt noch locker über 30 Grad, teilweise 36 Grad noch von euch gemeldet. Zum Deutschlandspiel um 22 Uhr hat teilweise sogar noch 30 Grad. 26 bis 30 sind angekündigt, laut Deutschem Wetterdienst. Also wenn ihr draußen guckt, ja, schwitzen werdet ihr, frieren definitiv nicht. Es bleibt auch in der Nacht ziemlich ruhig, wolkenlos, auch morgen, übermorgen. Viel Sonne, super heiß, teilweise bis 40 Grad angekündigt. Und damit ist 19 Uhr.
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11: Ich bin Florian Klaus. Die deutsche Fußballnationalmannschaft will bei der WM am Abend den dritten Sieg im dritten Vorrundenspiel einfahren. Etwas, das sie bei einer Weltmeisterschaft seit dem Sommermärchen 2006 nicht mehr geschafft hat. Wie vor 20 Jahren geht's im dritten Gruppenspiel gegen Ecuador. Damals gab's einen 3:0-Sieg für das DFB-Team. Das heutige Spiel beginnt um 22 Uhr unserer Zeit in New Jersey. Deutschland steht als Gruppensieger bereits fest. Die finanziellen Schwierigkeiten von Galeria sind enorm. Dreimal hat der Konzern innerhalb von 4 Jahren Insolvenz angemeldet. Jetzt bekommt die Warenhauskette einen neuen Kredit, der ihr etwas Luft verschafft. Es geht um bis zu 160 Millionen Euro. Das Geld ist an einen Plan geknüpft, mit dem das Unternehmen in den nächsten 3 Jahren saniert werden soll. Nach Informationen der deutschen Presseagentur sollen auch weitere Filialen geschlossen werden. Wen und dafür mehr Qualität und Pünktlichkeit. Bahnchefin Paller hat ihre Pläne für die Neuausrichtung der Bahn vorgestellt. Oliver Obanke berichtet.
0: Der Umbau des Unternehmens soll in 3 größeren Schritten passieren. Los geht's noch in diesem Jahr. Regionale Führungspersonen sollen mehr Eigenverantwortung bekommen, um vor Ort in ihren Bereichen den Bahnverkehr zu verbessern. Die Führungsebene in der Berliner Zentrale wird deutlich verschlankt. Von 2027 bis 2030 steht vor allem die Sanierung des maroden Schienennetzes im Fokus. In den 2030er Jahren will die Bahn dann im Fernverkehr eine Pünktlichkeit von 80% erreichen.
11: Wenn der Bund etwas will, soll er auch den Großteil der Kosten zahlen. So sehen es die Bundesländer und gehen darum mit einer gemeinsamen Forderung in Gespräche mit Kanzler Merz. Der Bund soll demnach 80% der Kosten übernehmen, die durch neue bundes- oder europaweite Regeln entstehen. Zumindest soll das gelten, wenn es um mehr als 125 Millionen Euro geht.
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10: 19 Uhr und gleich 3 Minuten. Hallo auf den Straßen. Auf der A3 ist jetzt zum Glück wieder alles gut. Die Gefahr besteht nicht mehr zwischen Seligenstädter Dreieck und Seligenstadt. Aber auf der A66 Richtung Fulda, zwischen Gründau-Rotenbergen und Gründau-Lieblos, hat es einen Grasbrand gegeben. Da ist so ein Gewächs auf dem Mittelstreifen in Flammen aufgegangen. Der Feuerwehreinsatz läuft noch. Die beiden linken Fahrstreifen sind deswegen gesperrt. Ansonsten kommt ihr gut durch. Blitzer gebe ich noch einmal weiter auf der 469 Richtung Mainhausen, zwischen B26 und Stockstadt in der 100er, auf der A3 Richtung Frankfurt am Offenbacher Kreuz, unter der Brücke in der 60er in der Baustelle und auf der Westumgehung Alzenau, der dürfte auch noch stehen, wenn ihr Richtung Wasserlos fahrt, in der 50er. Kommt bitte gut und sicher in diesen Donnerstag Feierabends.
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14: Ich bin Oliver Kellermann. Wegen der anhaltenden Hitze im Primavera-Land werden vielerorts härtere Maßnahmen ergriffen. So wird zum Beispiel das Grundwasser rationiert. Außerdem sollen Wälder häufiger kontrolliert werden. Jamie Wagner berichtet.
15: In ganz Unterfranken sollen besonders am Wochenende regelmäßig Flugzeuge aus der Luft nach Waldbränden Ausschau halten. Bei Temperaturen bis knapp an die 40-Grad-Marke kann ein kleiner Funken, eine Glasflasche oder eine Zigarette reichen, um einen ganzen Wald in Flammen zu setzen. Die Bevölkerung soll deshalb besonders vorsichtig sein. Im Main-Kinzig-Kreis und im Kreis Darmstadt-Dieburg wurde jetzt ein Wasserentnahmeverbot verhängt. Hier sind die Pegel so niedrig, dass man im Garten nicht mehr den Rasen wässern soll. Außerdem werden die Menschen gebeten, Wasser mehrfach zu nutzen und Geschirrspüler sowie Waschmaschine nur voll einzuschalten.
14: Dieburg will eine beschädigte Brücke wieder sicher machen. Am Abend geht es in der Stadtverordnetenversammlung um die Sanierung der Brücke am Nelly-Rodi-Platz. Tim Obert berichtet.
16: An der Brücke an der Rheingaustraße und der Aubergenvilla-Allee hatten sich im Winter Teile gelöst. Stellenweise lag sogar schon der Stahl im Beton frei. Die Stadt hatte zwar kurzfristig nachgebessert, aber bei der Untersuchung danach kam raus, die Brückenkappen sind so beschädigt, dass jetzt richtig saniert werden muss. Dafür sollen in Dieburg außerplanmäßig mehr als 200.000 Euro bereitgestellt werden. Auch andere Brücken im Primavera-Land sind brüchig. Auf der Mainbrücke in Obernburg-Elsenfeld werden die Konstruktionen erneuert. In Hanau ging es an der B43-Auffahrt am Hauptbahnhof um Schäden an den Übergangsbauten und in Meinerschaft läuft weiterhin die Instandsetzung der B8-Brücke über die Gleise.
14: In Sulzbach am Main müssen Eltern für ihre Kinderbetreuung wohl bald mehr zahlen. Der Marktgemeinderat spricht heute Abend über höhere Beiträge für Krippe, Kindergarten und Hort. Ab September 2026 sollen die Gebühren nach der Vorlage um rund 10% steigen. Das ist spürbar, aber kein extremer Ausreißer. In Aschaffenburg-Damm gab es im März 2024 Ärger um Beiträge, die teils um bis zu 40% steigen sollten. Auch in Klingenberg, Karlstadt und Mainhausen wurden die Kita-Beiträge zuletzt erhöht. Und alle Nachrichten aus der Welt gibt's wieder zur vollen Stunde.
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2: Ich bin Florian Klaus. Mit dem sicheren Gruppensieg und dem Ticket für 16-Finale in der Tasche steht für Deutschland heute das letzte Vorrundenspiel bei dieser Fußball-WM an. Gegner ist Ecuador. Das südamerikanische Team hat bisher im Turnier noch kein Tor erzielt und nur einen Punkt geholt. Auf die leichte Schulter will das deutsche Team die Partie aber nicht nehmen, hat DFB-Spieler Nadim Amiri betont.
3: Wir müssen im Flow bleiben. Jeder Sieg tut uns gut und wir gehen das Spiel so an, als wäre es ein Finale.
2: Anpfiff ist um 22 Uhr unserer Zeit. Es geht für Bayer um Milliarden. Seit Jahren laufen in den USA Klagen wegen dem glyphosathaltigen Unkrautvernichter Roundup. Jetzt hat das oberste Gericht dort entschieden, Bayer kann nicht verklagt werden, weil auf der Verpackung die Warnung vor einem Krebsrisiko fehlt. Die Umweltbehörde der USA geht nicht davon aus, dass der Unkrautvernichter Krebs verursacht. Eine Forschungsagentur der Weltgesundheitsorganisation hatte Glyphosat aber als wahrscheinlich krebserregend eingestuft. Der Bundestag hat über neue Regeln diskutiert, damit es mehr Organspender gibt. Konkret geht es dabei vor allem um die Widerspruchsregelung. Jeder Erwachsene würde damit automatisch zum Organspender, falls er nicht aktiv widerspricht. Claudia Wächter berichtet.
4: Keine gute Regelung, sagen Kritiker, denn Schweigen bedeutet ja nicht automatisch, ich bin einverstanden. Fakt ist, im Moment gilt bei uns, Organe dürfen nur entnommen werden, wenn die betroffene Person zu Lebzeiten zugestimmt hat oder eben Angehörige Bescheid wissen. Und das bedeutet für Patienten, sie warten im Durchschnitt 8 Jahre auf ein neues Organ.
2: Ab dem kommenden Jahr könnten deutlich mehr Kliniken finanzielle Probleme bekommen. Einer Studie zufolge könnten bis 2030 rund 70% der Krankenhäuser Verluste verzeichnen. Zum Vergleich, in diesem Jahr wird mit 22% gerechnet. Der Grund für den starken Anstieg ist, dass durch eine geplante Gesetzesänderung Erlöse für die Kliniken wegfallen sollen.
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14: Ich bin Florian Klaus. Der Gruppensieg ist sicher, das Ticket fürs 16. Finale damit gelöst. Für das deutsche Team steht bei der Fußball-WM ab 22 Uhr das letzte Vorrundenspiel an. Die Ausgangslage und der Gegner Ecuador wecken Erinnerungen. Pia Wegner berichtet.
15: Deutschland gegen Ecuador. Das gab's schon beim Sommermärchen 2006. Vor 20 Jahren war die Partie, wie heute, ein drittes WM-Gruppenspiel. Und auch damals stand für das DFB-Team schon vor dem 3:0-Sieg der Einzug in die K.O.-Runde fest. Im Gegensatz zu damals ist Ecuador bei der diesjährigen WM noch nicht für die nächste Runde qualifiziert. Das Team steht bisher ohne Tor und mit nur einem Punkt da.
14: Wer bestellt, bezahlt. Diese Regel soll künftig gelten, wenn der Bund bestimmte Gesetze beschließt, die die Länder und Kommunen Geld kosten. Falls diese mehr als 200 Millionen Euro zahlen müssten, soll der Bund künftig 80% übernehmen. Damit sollen besonders die Kommunen entlastet werden, deren Sozialausgaben stark gestiegen sind. Die Regel gilt nicht für Steuergesetze. Bund und Länder wollen beim Wohngeld kräftig sparen. Im kommenden Jahr sollen 1,5 Milliarden Euro weniger ausgegeben werden, danach jedes Jahr 2 Milliarden. Konkret plant die Bundesregierung, die Heizkostenpauschale zu halbieren, eine Wohngelderhöhung zum 1. Januar 2027 zu streichen und die Berechnungsformel zu ändern. Vor allem Familien sowie Rentner und Rentnerinnen beziehen Wohngeld. Die Grünen kritisieren die Pläne. Seit Jahren hat der Bayer-Konzern in den USA mit milliardenschweren Klagen im Zusammenhang mit glyphosathaltigen Unkrautvernichtern zu kämpfen. Jetzt hat das Unternehmen vor dem obersten Gericht dort einen wichtigen Sieg errungen. Es hat entschieden, dass Bayer nicht wegen fehlender Krebswarnungen auf den Verpackungen verklagt werden kann. Bayer hatte sich auf die US-Umweltbehörde EPA berufen, die das Produktlabel ohne Warnung genehmigt hatte.
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10: Ich bin Yves Simon. In diesen Minuten startet das deutsche Team in sein letztes Vorrundenspiel bei der diesjährigen Fußball-Weltmeisterschaft. Zum Abschluss der Gruppenphase geht es gegen Ecuador, also ein Team, das in diesem Turnier bisher noch kein einziges Tor erzielen konnte und nur einen Punkt auf dem Konto hat. Deutschland kann aber ohne Druck aufspielen, denn der Gruppensieg und das Ticket für die K.O.-Runde hat das Team von Trainer Nagelsmann seit dem letzten Spieltag gegen die Elfenbeinküste schon sicher. Es geht für Bayer um Milliarden. Seit Jahren laufen in den USA Klagen wegen dem glyphosathaltigen Unkrautvernichter Roundup. Jetzt hat das oberste Gericht dort entschieden, Bayer kann nicht verklagt werden, weil auf der Verpackung die Warnung vor einem Krebsrisiko fehlt. Denn die Umweltbehörde der USA geht gar nicht davon aus, dass der Unkrautvernichter Krebs verursacht. Eine Forschungsagentur der Weltgesundheitsorganisation hatte Glyphosat aber als wahrscheinlich krebserregend eingestuft. Der Bundestag hat über neue Regeln diskutiert, damit es mehr Organspender gibt. Konkret geht es dabei vor allem um die Widerspruchsregelung. Jeder Erwachsene würde damit automatisch zum Organspender, falls er nicht aktiv widerspricht. Claudia Wächter berichtet für uns.
11: Keine gute Regelung, sagen Kritiker, denn Schweigen bedeutet ja nicht automatisch, ich bin einverstanden. Fakt ist, im Moment gilt bei uns, Organe dürfen nur entnommen werden, wenn die betroffene Person zu Lebzeiten zugestimmt hat oder eben Angehörige Bescheid wissen. Und das bedeutet für Patienten, sie warten im Durchschnitt 8 Jahre auf ein neues Organ.
10: Die finanziellen Schwierigkeiten von Galeria sind enorm. Dreimal hat der Konzern ja schon innerhalb von 4 Jahren Insolvenz angemeldet. Jetzt bekommt die Warenhauskette wieder einen neuen Kredit, der ihr zumindest ein bisschen Luft wieder verschafft. Es geht um bis zu 160 Millionen Euro. Das Geld ist an einen Plan geknüpft, mit dem das Unternehmen in den nächsten 3 Jahren saniert werden soll. Medienberichten zufolge sollen trotzdem auch wieder weitere Filialen geschlossen werden.
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10: Ich bin Yves Simon. Bund und Länder haben sich auf eine Finanzreform zur Entlastung vor allem der Kommunen geeinigt. Das haben Bundeskanzler Merz und der niedersächsische Ministerpräsident Lies mitgeteilt. In Zukunft soll der Bund 80% der Kosten übernehmen, die durch neue Bundesgesetze entstehen.
11: Wir haben verabredet, dass wir in Zukunft ab dem 1. September in Zukunft keine Gesetze mehr machen, die den Gemeinden und gegebenenfalls auch den Ländern einen entsprechenden Kostenausgleich geben. Das folgt dem Grundsatz, wer bestellt, bezahlt.
10: Die Kommunen hatten bemängelt, dass sie oft die Kosten tragen müssten, wenn der Bund neue Gesetze beschließt. Nach dem schweren Erdbeben in Venezuela ist die Zahl der Toten auf mindestens 188 gestiegen. Tausende Menschen werden noch unter den Trümmern vermisst, also da wird erwartet, dass die Zahl wohl noch deutlich nach oben korrigiert werden muss. Auch die Hauptstadt Caracas ist massiv betroffen. Die Bundesregierung hat 6 Transportflugzeuge mit Wasserfiltern, Feldbetten, Zelten und Generatoren vorbereitet. Und auch international läuft die Hilfe an, unter anderem spendet der Papst 100.000 Euro. Zigaretten sollen schrittweise deutlich teurer werden. Das Finanzministerium plant, dass der Preis für eine 20er-Packung von 8,80 Euro im nächsten Jahr auf 11,40 Euro im Jahr 2030 steigen soll. Das geht außer einem neuen Entwurf für die Erhöhung der Tabaksteuer hervor. Der Wechsel von Fußballnationalspieler Nathaniel Brown von Eintracht Frankfurt zum FC Bayern München ist offenbar perfekt. Das berichtet Transferguru Fabrizio Romano, der ist immer sehr gut informiert. Demnach bekommt der 23-Jährige bei den Münchnern einen 5-Jahres-Vertrag. Die Ablöse soll 55 Millionen Euro betragen. Brown sorgt ja momentan bei der WM für Aufsehen, allerdings heute Abend gegen Ecuador nicht. Da fehlt er wegen Adduktorenproblemen.
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1: Ich bin Yves Simon. Der Bundestag hat kontrovers über das Thema Organspende debattiert. Mehr als 8000 Menschen in Deutschland warten gerade auf ein Spenderorgan. Befürworter einer Neuregelung aus verschiedenen Fraktionen haben für die sogenannte Widerspruchsregelung geworben. Das würde bedeuten, dass wir alle Organspender wären, automatisch, außer wir widersprechen ausdrücklich. Bisher gilt das genaue Gegenteil. Das parlamentarische Verfahren ist da allerdings noch in der Orientierungsphase. Der Bundestag hat den Bundeswehreinsatz im Libanon ein letztes Mal verlängert. Die internationale UN-Mission UNIFIL zur Überwachung der Grenze zwischen Israel und dem Libanon soll dann nach fast 50 Jahren Anfang nächsten Jahres enden. Dann werden die deutschen Soldaten wieder heimkommen. Italien und Frankreich planen eine neue Unterstützungsmission, um ein Sicherheitsvakuum in der Region zu verhindern. Galeria verschafft sich Luft. Die angeschlagene Warenhauskette bekommt für die weitere Sanierung einen neuen Kredit in Höhe von bis zu 160 Millionen Euro. Das hat eine Sprecherin heute gegenüber Medien bestätigt. Es gibt außerdem weitere Filialschließungen. Das ist zumindest so vorgesehen. Thomas Brock berichtet.
2: Es ist einerseits eine gute Meldung für Galeria. Nach Wochen der Unsicherheit gibt es frisches Geld für das Unternehmen. Der Kredit kommt von der US-Investmentgesellschaft Gordon Brothers und wird durch die Ware von Galeria abgesichert. Das Geld ist aber auch an einen auf 3 Jahre angelegten Sanierungsplan geknüpft, der jetzt umgesetzt werden soll. Und das heißt, es wird noch einmal genau geprüft, welche der verbliebenen Standorte wirklich noch rentabel sind.
1: Zum Fußball. Der Wechsel von Nationalspieler Nathaniel Brown von Eintracht Frankfurt zum FC Bayern ist offenbar beschlossene Sache. Medienberichten zufolge soll der 23-jährige Linksverteidiger in München einen 5-Jahres-Vertrag bekommen. Dafür zahlen die Bayern 55 Millionen Euro.
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1: Ich bin Yves Simon. Die deutsche Fußballnationalmannschaft hat die Vorrunde der WM mit einer Niederlage abgeschlossen. Gegen Ecuador hat das DFB-Team das dritte und damit letzte Gruppenspiel mit 1:2 verloren. Dabei hat Deutschland eigentlich in der zweiten Minute direkt den Führungstreffer durch Sané erzielt. Bundestrainer Nagelsmann bei Magenta TV.
2: Leider haben wir direkt nach dem Tor angefangen, Harakiri in der Positionierung zu machen. Dann wurde es schwer. Irgendwann hat Ecuador so ein bisschen gemerkt, dass sie uns höher pressen können. Generell finde ich, hätten wir trotzdem gut rauskommen können.
1: In 16-Finale geht's für die Jungs von Bundestrainer Nagelsmann aber trotzdem. Der Gruppensieg stand ja vor der Partie schon fest. Ecuador hat sich mit dem Sieg ebenfalls für das 16-Finale qualifiziert und damit zum ersten Mal die K.O.-Phase bei einer WM erreicht. Wenn der Bund etwas will, dann soll er auch den Großteil der Kosten zahlen. So sehen es die Bundesländer und daher sind sie auch mit dieser gemeinsamen Forderung in Gespräche mit Kanzler Merz gegangen. Der Bund soll Kosten von 80% übernehmen, die durch neue bundes- oder europaweite Regeln entstehen. Das ist in diesen Gesprächen vereinbart worden. Zumindest soll das gelten, wenn es um mehr als 125 Millionen Euro geht. Im Glyphosat-Streit hat der Bayer-Konzern einen entscheidenden Sieg vor dem obersten US-Gericht errungen. Der Supreme Court folgt damit der Argumentation des Konzerns, wonach keine Krebswarnhinweise nötig waren, weil die US-Umweltbehörde Glyphosat sowieso nicht als krebserregend einstuft. Durch dieses Grundsatzurteil können jetzt tausende Klagen gegen Bayer abgewiesen werden. Die Aktie des Leverkusener Konzerns hat nach der Entscheidung deutlich zugelegt. Die Deutsche Bahn reagiert auf die momentane Hitzewelle mit einer ganz besonderen Kulanzregel. Fahrgäste können Fernverkehrstickets für Reisen bis Ende Juni noch kostenlos stornieren. Das gilt ausnahmsweise auch für Spar- und Supersparpreise. Digitale Tickets lassen sich online zurückgeben, Papierfahrkarten an den Verkaufsstellen. Die Bahn warnt außerdem vor möglichen Störungen im Netz, weil die Hitze zum Beispiel Weichen, Technik und auch Böschungen belastet.
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1: Ich bin Yves Simon. Bei der Fußball-WM hat Deutschland zum ersten Mal überhaupt gegen Ecuador verloren mit 1:2. Dabei ging es eigentlich richtig gut los. In der zweiten Minute hat Sané den Führungstreffer erzielt nach Vorarbeit von Wirtz und Pavlovic. Aber gerade mal 7 Minuten später ist schon der Ausgleich gefallen und in der 78. dann das 1:2 durch Plata. Da konnte auch Joker Dennis Undaf nichts mehr dran ändern. Der nach dem Spiel bei Magenta TV.
2: Ich hatte das Gefühl, dass sie es mehr wollten als wir. Die waren griffiger. Bei denen ging es noch um alles. Und daraus müssen wir lernen, dass wir selbst in solchen Spielen, weil wir wollten gewinnen, auch alles reinschmeißen und den Sieg wollen. Und ich glaube, man hat heute auf dem Platz gesehen, dass sie es mehr wollten.
1: Deutschland war ja vor dem Spiel schon fürs 16. Finale qualifiziert. Das findet dann am Montag statt. Wer der Gegner wird, das ist allerdings noch unklar. Möglich wären unter anderem Schottland, Paraguay oder auch Australien. Vom Flieger Horst Wunstorf in Niedersachsen startet in der Früh ein Einsatzteam des THW nach Venezuela. Knapp 50 Helfer fliegen mit einer Bundeswehrmaschine ins Erdbebengebiet, um bei der Suche nach Verschütteten zu helfen. In Venezuela ist momentan von 188 Toten und mehr als 1500 Verletzten die Rede. Unter den Trümmern werden noch viele weitere Opfer befürchtet. Im Prozess um den Anschlag auf den Magdeburger Weihnachtsmarkt wird am Vormittag das Urteil erwartet. Der 51 Jahre alte Angeklagte war am 20. Dezember 2024 mit einem Mietwagen über den belebten Weihnachtsmarkt gefahren. Infolge der Tat, die nur gut eine Minute gedauert hat, sind 5 Frauen und ein 9-jähriger Junge gestorben. Hunderte Menschen wurden außerdem verletzt. In England will König Charles III. Den Buckingham-Palast nach einer millionenschweren Renovierung nicht mehr als Wohnsitz nutzen. Der Prachtbau in London soll ab nächstem Jahr vor allem für Staatsbankette, Empfänge und Ordensverleihungen dienen. Charles und Camilla bleiben dann im benachbarten Clarence House. Der Palast soll außerdem stärker für Touristen geöffnet werden.
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